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2: Hallo und herzlich willkommen. Heute gibt es die britische Parade vom 31. August 1986 und die erste Single kommt von der Tina Turner.

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Neu in der britischen Hitparade am 31. August 1986 auf dem 29. Eurythmics mit Annie Lennox und dem Dave Stewart, Thorn in my side. Ja, der Ausdruck, der bedeutet wörtlich ein Dorn in meiner Seite und steht sinngemäß für etwas oder jemandem, wo immer stört oder verletzt. Und im Song geht es dann eben auch um Enttäuschung und den Bruch mit einer unehrlichen Person. Thorn in my side, Eurythmics.

MC Michael G und DJ Sven, das ist übrigens ein niederländisches Hip-Hop-Duo, bestehend aus dem Lucien Witteveen und Sven van Ween. Und die beiden, die haben sich in Hilversum in den Niederlanden kennengelernt. Jetzt geht's weiter mit der britischen Hitparade vom 31. August 1986. Rock geht's jetzt. Bon Jovi, You Give Love a Bad Name.

Skeleton Crew, das ist eine Band, die 1985 gegründet worden ist in England. I Just Died in Your Arms, der größte Hit aus der britischen Hitparade von Ende August 1986. Ja, Morgan Talking hat nicht nur auf dem Kontinent viel Erfolg gehabt, sondern eben auf der Insel. Das ist für Platz 4. Probably.

Der Boris Gardner, das ist ein jamaikanischer Sänger, Songschreiber und Bassist, geboren ist er am 13. Januar 1943 in Kingston. Er gehörte in Jamaika zu der wichtigsten Figuren von der Reggae- und Rocksteady-Szene und ist auch als Session-Bassist aktiv. Und das ist der Platz 1 vor 40 Jahren in der britischen Hitparade. Boris Gardner, I Wanna Wake Up With You.

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Einen wunderschönen guten Morgen und herzlich willkommen auf Radio Monot, wie immer live aus dem Studio in Schaffhausen. Es ist Sonntag, der 30. August 2026, Punkt 8. Und damit wieder Zeit für 2 Stunden Radio Monot Klassik. Am Mikrofon begrüße ich ganz herzlich den Rita Scherli. Im Zentrum stehen heute, passend zum August, wo langsam zu Ende geht und wo wir ja den Nationalfeiertag begangen haben, Werk ausschließlich von Schweizer Komponistinnen und Komponisten. Freuen Sie sich also wieder mal auf einen ganzen bunten Streifzug, wo zweifellos erneut viele Entdeckungen wird bereithalten. Wir starten den sonnigen Sonntag mit dem Sonnengesang vom heiligen Franz von Assisi, Le Laudi di San Francesco d'Assisi, so nämlich ist das Meisterwerk von Hermann Sutter überschrieben. 1923 hat er den ältesten italienischen Text in 9 Sätzen für gemischten Chor, Knabenchor, 4 Gesangssolisten und grosses Symphonieorchester vertont. Aus dem Stück, wo zu den ganz zentralen chorsymphonischen Werken von unserem Land gehört, hören wir jetzt den ersten Satz. Altissimo, omnipotente Bon Signore. Es singt der Tenor Eduardo Villa sowie der Knabenchor und der Chor vom Ungarischen Rundfunk, begleitet vom Ungarischen Rundfunk-Symphonieorchester unter der Leitung von Andras Ligeti.

Das ist der erste Satz, Altissimo Omnipotente Bon Signore, aus dem Le Laudi di San Francesco d'Assisi vom Hermann Sutter gsi. Sie haben eine Aufnahme gehört mit dem Chor und dem Knabenchor vom Ungarischen Rundfunk, dem Tenor Eduardo Villa und dem Ungarischen Rundfunksymphonieorchester unter der Leitung von András Ligeti. Der vor genau 100 Jahren verstorbene Hermann Sutter ist eine von den ganz grossen Figuren im Schweizer Musikleben von den letzten Jahrhundertwende gewesen. Er hat sich vor allem als Dirigent vom Basler Symphonieorchester und als Leiter vom dortigen Konservatorium einen Namen gemacht. Er ist unter anderem mit Grössen wie Gustav Mahler oder Richard Strauss in engem Kontakt gewesen und hat die beiden wiederholt nach Basel gebracht. Sein mengenmässig relativ kleines Werk enthält unter anderem 3 Streichquartette, ein Violinkonzert, eine Symphonie, ein Streichsextett und zahlreiche Vokalwerke. Als bedeutendste Komposition sind allerdings zweifellos die soeben ausschnittweise gehörte Le Laudi di San Francesco d'Assisi zu nennen. Das nächste Werk führt zurück ins 19. Jahrhundert. Um 1820 nämlich ist das 6. Klavierkonzert von der Genfer Komponistin Caroline Boissier-Butini entstanden. Es ist ein Werk, das sich explizit auf die Schweiz bezieht. Sowohl der Übertitel «La Suisse» als auch das Zitat vom «Neron de Vache», also einem Kuhreigen, im zweiten Satz zeugt vom helvetischen Kulturgut. Die Caroline Boissier-Butini zählt zu den bedeutendsten Schweizer Komponistinnen von ihrer Generation. Beim Thema Schweizer Komponistinnen steckt die Forschung allerdings noch ziemlich in den Kinderschuhen. Ich kann Ihnen aus dem Grund heute nicht allzu viel Hintergrundinformationen zu ihr liefern. Fest steht aber, dass sie 1786 in eine reiche Genfer Familie geboren worden ist und dank ihrem privilegierten Hintergrund relativ viel Förderung schon zu Lebzeiten hat können überkommen. Wenn sie nebst den zahlreichen gesellschaftlichen Verpflichtungen, die ihre Stellung mit sich gebracht hat, Zeit zum Komponieren gefunden hat, ist allerdings ebenso wenig bekannt, wie oftmals auch die genauen Entstehungsdaten von ihrem Werk. Im Jahr 2008, also mehr als 180 Jahre nach ihrem Tod, ist ihr 6. Klavierkonzert erstmals im Berner Musikverlag Müller und Schade gedruckt worden. Ein Jahr später ist eine CD-Aufnahme davon erschienen. Wir hören jetzt drin rein, in das dreisätzige Werk, wo eigentlich mehr ein Doppelkonzert für Klavier und Flöte darstellt, denn ein reines Klavierkonzert. Es spielt Pianistin Eva Maria Zimmermann, Flötistin Regula Küffer, begleitet vom Berner Kammerorchester unter der Leitung von Matthias Kuhn.

0: Das ist das Konzert für Klavier, Flöte und Streicher Nummer 6 in G-Dur von der Caroline Boissier-Budini. Pianistin Eva-Maria Zimmermann und Flötistin Regula Küffer sind vom Berner Kammerorchester unter der Leitung von Matthias Kuhn begleitet worden. Die welterste Einspielung ist beim Label VDE Gallo erschienen.
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0: Wir bleiben gerade ein bisschen in der französischsprachigen Schweiz und hängen noch ein bisschen im Sommer nach, wo ja langsam in den letzten Zügen liegt. Auf dem Programm steht jetzt Pastoral d'été, musikalisch also ein Sommerständchen vom Arthur Honegger. Sie hören den Aufnahmen mit dem Tonhallorchester Zürich unter der Leitung von David Zinnmann.

0: Sie haben Pastor Alditi vom Arthur Honecker gehört in einer Aufnahme mit dem Tonhallorchester Zürich unter der Leitung von David Zinman. Der Arthur Honecker zählt zweifellos zu den bekanntesten Schweizer Komponisten und zu den ganz wenigen, die international mit einer gewissen Regelmäßigkeit auf dem Konzertprogramm auftauchen. Im Jahr 1892 ist er in Le Havre geboren worden. Seine Ausbildung und die wesentlichen künstlerischen Impulse hat er in Paris erfahren. Auch dort hat er sich in den 20er Jahren vom letzten Jahrhundert der Groupe des Six um den Literat Jean Cocteau angeschlossen. Eine Komponistengruppe, die den Neoklassizismus in Frankreich ganz wesentlich mitgeprägt hat. Das ist alles vielleicht mit dem Grund dazu, dass der Doppelbürger mit eben schweizerischen Vorfahren international oftmals als französischer Komponist wahrgenommen wird. Er hat so bedeutende Werke wie beispielsweise den symphonischen Psalm Le Roi David, das Oratorium Jeanne d'Arc au Bûcher, 5 Symphonien oder der Pacific 231, die musikalische Vertonung von einer Eisenbahnfahrt geschrieben.
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1: Nach dem verhältnismäßig bekannten Komponist kommen wir jetzt wieder zu einer Entdeckung. Und zwar zu einer Entdeckung, die die letzten Jahre ziemliche Aufmerksamkeit erregt hat. Die Rede ist von der Aargauer Komponistin Fanny Hühnerwadl. Sie ist 1826 in Lenzburg geboren worden und hat vorwiegend als Pianistin und Sängerin gewirkt. Zu Ausbildungszwecken ist sie im Jahr 1853 nach Rom gereist, wo sie sich allerdings leider mit Typhus infiziert hat und im Alter von gerade mal 28 Jahren verstorben ist. Der frühe Tod ist sicherlich nebst den generellen Schwierigkeiten, wo sie als Frau im 19. Jahrhundert als Komponistin gesehen hat, mit ein Grund dafür gewesen, dass sie heute praktisch komplett vergessen ist. Zu Lebzeiten sind keine Kompositionen von ihr gedruckt worden, nach ihrem Tod jedoch 6 von 7 Klavierlieder erschienen. Die Fanny Hühnerwadl ist in Zürich in ziemlich illustren Kreisen verkehrt und persönlich bekannt sie unter anderem mit dem Richard Wagner, dem Franz Liszt, dem Johann Wenzel Kalivoda oder dem belgischen Violinvirtuos Henri Vieuxtemps. Ihre eigene Musik orientiert sich oftmals an der virtuosen Literatur, wie sie in der ersten Hälfte vom 19. Jahrhunderts sehr verbreitet war. Genauso verhält es sich auch im Fall von ihrer Introduction, Variation et Rondo für Klavier. Das Stück hören wir jetzt in einer Aufnahme mit dem Pianist Adalberto Maria Riva.

0: Das ist Musik aus den Federn von der Aargauer Komponistin Fanny Hühnerwadl gsi. Wir haben Introduction, Variation, Rondo gespielt, gehört und am Klavier gesessen ist der Adalberto Maria Riva, ein Pianist, der mit zahlreichen CDs, mit unbekanntem Repertoire und spezifisch mit Werk von Komponistinnen hervortreten ist.
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0: Wir bleiben musikalisch noch in der Romantik und wechseln zu einem Komponist, der im kollektiven Gedächtnis eigentlich mehr als Dirigent und Pädagog haftet geblieben ist. Die Rede ist vom Friedrich Hegar. 1841 in Basel geboren, ist er im Jahr 1868 als erster Chefdirigent vom Zürcher Tonhallenorchester in die Musikgeschichte eingegangen. Als Gründer vom Tonhallenorchester und erster Direktor vom Konservatorium in Zürich sowie als Chorleiter ist er über einen Zeitraum von über 60 Jahren die maßgebliche tonangebende Figur im Zürcher Musikleben gewesen. Im Jahr 2027 jährt sich sein Todestag zum 100. Mal. Mehr als Anlass genug, sich endlich vermehrt auch seinem kompositorischen Schaffen zuzuwenden. Wie auch im Fall von Hermann Sutter ist das Werkverzeichnis von Hegar relativ schmal, was wohl nicht zuletzt seiner enormen Arbeitsbelastung als Dirigent von verschiedenen Ensembles geschuldet ist. Von Haus aus war der Hegar Giger. Er hat seine Ausbildung in Leipzig bekommen, unter anderem beim legendären Ferdinand David, der ja Uraufführungssolist vom Mendelssohns im Violinkonzert war. Es erstaunt daher wenig, dass der Hegar nebst einem eigenen Violinkonzert und einer Ballade auch ein paar kleinere Stücke vor allem für den eigenen Gebrauch geschrieben hat. Wir hören jetzt eines von seinen frühesten Werken, nämlich seine einzige Violinsonate. Das Stück steht in C-Moll und trägt die drei Sätze Allegro Molto, Andante con Moto und Allegro Vivace. Es spielt der Giger Robert Szymanski und der Pianist Boris Mersson.

0: Das ist die Violinsonate in C-Moll, Opus 6 von Friedrich Hegar. Sie haben eine Aufnahme gehört mit dem Robert Szymanski an der Geige und dem Pianist Boris Mersson. Der Friedrich Hegar, der als erster Chefdirigent vom Tonhallorchester Zürich zu der ganz wichtigen Figur vom Schweizer Musiklebens um die Jahrhundertband gezählt hat, ist nebst Instrumentalkompositionen vor allem als Komponist von Chorwerk in Erscheinung getreten. Geradezu legendär sind zu seinen Lebzeiten seine vielen Männerchorballaden. Als bedeutendstes Werk ist sein abendfüllende symphonische Gedicht, dramatische Gedicht Manasse anzusprechen. Ein dramatisches Gedicht über einen biblischen Stoff auf dem Text von Josef Viktor Widmann. Herrliche, packende Musik, die völlig zu Unrecht immer noch in den Archiv schlummert. Vielleicht wird sich anlässlich von seinem 100. Todestag im nächsten Jahr etwas daran ändern.
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0: Und wir starten schon langsam in die Endrunde von unserer heutigen Klassik-Sendung. Wir kommen nämlich schon zu unserem letzten Musikstück heute. Es kommt jetzt noch ein grosses symphonisches Werk vom wohl bedeutendsten Schweizer Symphoniker vom 20. Jahrhundert, dem in Luzern geborenen Fritz Bruhn. Auch er ist nach wie vor ein ziemlich unbekannter Name. Der Dirigent Adriano, was sich mit insgesamt über 45 CD-Aufnahmen von vorwiegend unbekannten oder selten gespieltem Repertoire und vor allem auf dem Gebiet der Schweizer Musik einen grossen, enorm verdienten Namen gemacht hat, hat das Mammutprojekt realisiert, sämtliche Orchesterwerke von Fritz Bruhn einzuspielen. Auf 11 CDs sind die 10 Symphonien, Solokonzerte, Vokalwerke mit Orchester sowie weitere Orchesterwerke erschienen. Es ist eine faszinierende, stilistisch sehr eigenartige Musik. Musik von Fritz Bruhn wirkt vielleicht beim ersten Hören schroff, brüchig, koboldhaft und erschließt sich mitunter nicht ganz unmittelbar. Beschäftigung damit lohnt sich aber sehr, wie ich Ihnen aus eigener Erfahrung kann versichern. Ich möchte Ihnen darum heute ein Werk von ihm nicht vorenthalten. Zum Abschluss hören Sie noch den symphonischen Prolog. Der Fritz Bruhn ist 1878 in Luzern geboren worden und hat seine Ausbildung als Pianist und Komponist am Kölner Konservatorium bekommen. Nach Stationen in Berlin und London ist der Fritz Bruhn nach Bern gekommen, wo er von 1909 bis 1941 Symphoniekonzerte der Bernischen Musikgesellschaft geleitet hat. Der Fritz Bruhn ist im Jahr 1959 verstorben. Im Jahr 1944 hat er seinen symphonischen Prolog geschrieben, wo wir jetzt noch zumindest ausschnittweise zum Abschluss der heutigen Klassik-Sendung werden hören. Diese Sendung gibt es wie immer als Podcast zum Nachhören auf www.radiomunot.ch. Wenn Sie Fragen oder Anregungen zum Programm haben, freuen wir uns auf Ihr E-Mail an studio@radiomunot.ch. Jetzt also zum Abschluss der symphonische Prolog, 1944 entstanden, vom Fritz Bruhn. Den hören wir jetzt in der Welt-Ersteinspielung unter der Leitung vom Dirigent Adriano. Es spielt das Moskau Symphony Orchestra. Und am Mikrofon verabschiedet sich der Reto Scherli.

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1: Mit den Nachrichten Sarina Zengerle. Bei einer Veranstaltung in Aarau sind in der Nacht mehrere Schüsse gefallen. Dabei wurde eine Person getötet, 5 weitere Personen wurden zum Teil schwer verletzt, wie die Kantonspolizei Aargau mitteilte. Die Schüsse fielen gegen 3 Uhr morgens am Rande eines Raves auf einer Pferderennbahn im Schachen in Aarau. Die Fahndung nach der unbekannten Täterschaft ist weiter im Gang.

0: Die Polizei steht mit einem Großaufgebot im Einsatz und ruft die Bevölkerung dazu auf, das Gebiet zu meiden und allfälliges Video- und Bildmaterial an die Kantonspolizei Aargau zu senden. Nach der Flutkatastrophe in Nepal und China ist die Zahl der Todesopfer auf 750 Menschen gestiegen. Das teilten die Behörden der beiden Länder mit. In Nepal gelten rund 2500 Menschen weiter als vermisst, darunter fast 600 Ausländer. In der betroffenen chinesischen Region Tibet wird nach ungefähr 500 Menschen gesucht. Die nepalesischen Behörden warnen derweil vor möglichen weiteren Sturzfluten und mahnen die Menschen in den betroffenen Gebieten zur Vorsicht. Zum Sport, Fußball. In der fünften Runde der Super League trennen sich die Berner Young Boys und der FC Basel nach einem spektakulären Spiel mit 3:3. Der FC Zürich feierte gestern seinen ersten Auswärtssieg nach 8 erfolglosen Versuchen mit einem 3:2 Resultat gegen Lausanne Sport. Und dem FC Luzern gelang es auswärts gegen Servette einen Rückstand in Unterzahl zu einem 1:1 auszugleichen. Und noch eine weitere Meldung aus dem Sport Tennis. Roger Federer wurde gestern Abend offiziell in die Hall of Fame aufgenommen. Damit ist er nach Martina Hingis der zweite Schweizer Tennisspieler, dem diese Ehre zuteil wird. Bei der Zeremonie im amerikanischen Newport waren verschiedene ehemalige Größen des Tennissportes wie John McEnroe und Martina Navratilova anwesend. Die Rede zu Ehren Federers hielt dessen Frau Mirka.
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2: Wir haben ein paar einzelne Schleierwölkchen über der Region, die den Himmel verzieren. Ansonsten ist es strahlend blau und sonnig. So geht es auch sicherlich mal bis am Nachmittag weiter. Gegen den Abend ziehen dann immer mehr Wolken auf, die dann später auch noch Regen und vereinzelt auch Gewitter mitbringen könnten. Das gibt es heute bei Temperaturen von bis zu 25 Grad.
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4: 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Herzlich willkommen am letzten Sonntag im Monat zur Unterwegssendung, einem kirchlichen Magazin bei Radio Munut. Durch die kommende Stunde begleitet sie Nathalie Delisa
5: und Doris Brodbeck. Wir zeigen Ihnen mit drei Berichten, mit was sich die Kirchen in der Region Schaffhausen befassen. Sie können uns auch gerne direkt ansprechen über ein E-Mail an studio@radiomunut.ch. Bettagsaktion Schaffhausen hilft unterstützt das Jahr die Renovation vom Primarschulgebäude von Le Gazelle in Kinshasa in der Demokratischen Republik Kongo. Auf dem neuen Dach von der Schulzimmer sollen Photovoltaikanlage auch für die Nähmaschinen und Computer von der Berufsschulklasse eine stabile Stromversorgung sichern. Ich habe mit dem Präsidenten vom Schaffhauser Verein Freundinnen und Freunde vom Schulzentrum Le Gazelle mit dem Matthias Gaffner geredet. Mehr dazu im dritten Beitrag von der kommenden Stunde, etwa am 20 vor.
4: Am 20. September lädt die Neuapostolische Kirche Schaffhausen-Neuhausen herzlich zu ihrem 125-jährigen Jubiläum ein. Ich habe den Anlass genutzt und den Gemeindevorsteher Stefan Sigrist und den Benno Fichter, Leiter der Ökumene, in der Neuapostolischen Kirche getroffen. Die Kirche befindet sich am schönen Rheinweg, wo auch der Velo- und Fußgängerweg von Neuhausen nach Schaffhausen vorbeiführt. Sie haben mir unter anderem über die Entstehungsgeschichte der Neuapostolischen Kirche in unserer Region erzählt und auch, welche Rolle die Ökumene für sie spielt. Mehr dazu im zweiten Beitrag der kommenden Stunde, etwa am 20 ab.
5: Wirtschaftsethik und christliche Ethik, wie geht das zusammen? Die drei Landeskirchen laden den Herbst zu Vorträgen ein unter dem Thema «Teilen oder Profit?» Christlich unterwegs in der Wirtschaftswelt. Der erste Abend ist bereits am 9. September. Ich habe mich mit dem Peter Vogelsanger unterhalten. Er ist reformierter Pfarrer in Schaffhausen-Herblingen und organisiert zusammen mit der Bernadette Peterer vom katholischen Pastoralraum Schaffhausen-Reyat, mit der Verena Hubmann von der reformierten Kirchgemeinde St. Johann Münster und dem Klaus Gross von der christkatholischen Gemeinde Schaffhausen-Thurgau die Bildungsreihe im Pfarreizentrum St. Konrad Schaffhausen. Mehr dazu nach dem ersten Stück Musik.

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1: Wirtschaftsethik und christliche Ethik. Wie geht das zusammen? Die drei Landeskirchen laden den Herbst zu Vorträgen ein unter dem Thema Teilen oder Profit? Christlich unterwegs in der Wirtschaftswelt. Der erste Abend ist bereits am 9. September. Ich habe mich mit dem Peter Vogelsanger unterhalten. Er ist reformierter Pfarrer in Schaffhausen-Herblingen und organisiert zusammen mit der Bernadette Peterer vom katholischen Pastoralraum Schaffhausen-Reyat, mit der Verena Hubmann von der reformierten Kirchgemeinde St. Johann Münster und dem Klaus Gross von der christkatholischen Gemeinde Schaffhausen-Thurgau die Bildungsreihe im Pfarreizentrum St. Konrad Schaffhausen. Peter Vogelsanger, die drei Landeskirchen haben in der Stadt Schaffhausen ein Format geschaffen, um über aktuelle Themen zu diskutieren. Das Verhältnis von Wirtschaft und christlicher Ethik ist damals an der Reihe. Wie haben Sie als Pfarrer mit der Wirtschaft Berührungen?
2: Wir als Kirche sind genauso Teil der Wirtschaft. Wir sind Arbeitnehmerinnen und Arbeitgeber. Wir haben den Einkauf und beauftragen Handwerker, Musikerinnen und so weiter. Mit dem Geld, das uns zur Verfügung steht, müssen wir wirtschaften, wie jede andere Organisation auch. Das Evangelium von Jesus Christus gibt uns aber klare Richtlinien vor. Menschenwürde darf nicht unter die Räder kommen. Verträge und Handelsbeziehungen müssen gerecht sein. Auch wirtschaftlich gilt es, auf die Schwachen Rücksicht zu nehmen. Diesen Aspekt müssen wir als Kirche in die Öffentlichkeit heraustragen.
1: Ja, wie sind Sie jetzt als Vorbereitungsteam zu dem Thema christliche Ethik und Wirtschaft gekommen?
2: In den USA bestimmt im Moment der amerikanische Präsident die Politik, das Militär und Kultur. Es geht aber gern vergessen, dass hinter allem die sogenannte Trump-Ökonomik steht. Noch viel mehr als im Kolonialismus und im Neoliberalismus werden dort die Stellschrauben so gestellt, dass die Reichen noch reicher werden und die Armen leer ausgehen oder ganz einfach aus dem Land rausdeportiert werden. Und das wird vom Präsident und seinen Leuten dann noch als christlich bezeichnet. Wir wollen aufzeigen, was wirklich christliches Wirtschaften ist.
1: Dann ist das ja sehr aktuell, der Anlass, wo Sie zu dem Thema geführt hat. Wie sieht jetzt Ihr Programm aus? Was haben Sie sich da überlegt? Was möchten Sie zu dem Thema machen?
2: Am ersten oben, da setzen wir uns mit der Ethik auseinander. Am zweiten mit der Bibel. Und am dritten mit dem konkreten christlichen Unternehmertum. Als Referenten haben wir hier dabei Referenten wie der Stefan Feldhaus, ein Ethikprofessor, oder die Ulrike Klasen, die aus der Praxis der Unternehmensführung kommt.
1: Sie haben also prominente Personen eingeladen. Wer hoffen Sie damit anzusprechen als Publikum? Wer ist eingeladen?
2: Einladen tun die drei Landeskirchen. Willkommen sind alle Menschen, die sich kritisch mit dem Thema auseinandersetzen möchten. Der Eintritt ist frei. Es gibt im Nachgang noch Gelegenheit, bei einem Glas Wein oder Mineralwasser das Thema untereinander zu vertiefen.
1: Wer wünschen Sie sich denn als Publikum? Möchten Sie auch Menschen aus der Wirtschaft ansprechen?
2: Natürlich auch. Und wir haben gerade auch unter unseren Mitgliedern viele, die in der Wirtschaft Verantwortung übernehmen. Aber wir dürfen nicht vergessen, jede und jeder von uns ist Teil der Wirtschaft. Ob man jetzt über 1 Franken oder über 1 Million verfügt.
1: Also das Wirtschaften im Kleinen oder im Grossen ist das Thema auch von dieser Kursreihe, die die drei Landeskirchen Schaffhausen im St. Konrad anbieten. Jetzt möchte ich Sie, Peter Vogelsanger, aber noch nach einem Musikwunsch fragen. Was dürfen wir für Sie spielen?
2: Es klimpert im Kasten. Das Stück «Money» von Pink Floyd. Es ist 1973 in die Hitparade gekommen und es hat meine ganze Generation geprägt.
1: Also mal schauen, ob es klimpert. Peter Vogelsanger, vielen Dank für das Gespräch über die Bildungsreihe Wirtschaft und christliche Ethik. Wie geht das zusammen? Die Frage fürs Unterwegs bei Radio Monat gestellt hat Doris Brodbeck.

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1: 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Am 20. September lädt die Neuapostolische Kirche Schaffhausen-Neuhausen herzlich zu ihrem 125-jährigen Jubiläum ein. Ich habe den Anlass genutzt und den Gemeindevorsteher Stefan Sigrist und den Benno Fichter, Leiter der Ökumene, in der Neuapostolischen Kirche getroffen. Die Kirche befindet sich am schönen Rheinweg, wo auch der Velo- und Fußgängerweg von Neuhausen nach Schaffhausen vorbeiführt. Sie haben mir unter anderem über die Entstehungsgeschichte der Neuapostolischen Kirche in unserer Region erzählt und auch, welche Rolle die Ökumene für sie spielt. Willkommen bei der Sendung «Unterwegs» bei Radio Munot, Stefan Sigrist und Benno Fichter.
2: Grüezi, Frau Delisa. Wir freuen uns, dass Sie heute zu uns gekommen sind und wir bei Ihnen in der Sendung dürfen sein.
3: Ein Grüezi auch von meiner Seite.
1: Nächsten Monat feiern Sie 125 Jahre Bestehen von der Neuapostolischen Kirche Schaffhausen-Neuhausen. Es ist eine vergleichsweise neue, junge Kirche bei uns im Kanton. Erzählen Sie gerne von der Entstehungsgeschichte von der Neuapostolischen Kirche hier in Schaffhausen und Umgebung.
2: Das mache ich gerne. Die Neuapostolische Kirche ist eine weltweit tätige christliche Kirche mit etwa 9 Millionen Mitgliedern in 200 Ländern. Ein kurzer geschichtlicher Hintergrund zur Entstehung der Neuapostolischen Kirche. Der Ursprung führt uns zurück nach England und Deutschland. Ein Anfang vom 19. Jahrhundert. In dieser Zeit ist der Glaube durch den wachsenden Rationalismus infrage gestellt worden und die Politik hat vermehrt Einfluss auf die Religion genommen. Durch diese Umstände ist der Ruf bei vielen gläubigen Menschen nach Besinnung aufs Evangelium und die Hoffnung auf Christi Wiederkunft lauter geworden. Die Gründung der Neuapostolischen Kirche geht auf diese Zeit zurück. 1863 ist sie aus der katholisch-apostolischen Gemeinde entstanden. Ja, wie ist jetzt der Glaube nach Schaffhausen gekommen? Ein Samuel Vogt von Zürich hat 1899 seiner Mutter in Schaffhausen das Gedankengut vom neuapostolischen Glauben nähergebracht. Gleich hat man sich mit anderen interessierten Christen in der Stube getroffen und den Glauben austauscht. Die Zahl der Gläubigen hat schnell zugenommen, sodass vor 125 Jahren, am 1. August 1901, die Gemeinde Schaffhausen-Neuhausen gegründet worden ist. Wegen dem grossen Wachstum hat man gleich ein Grundstück am Rheinweg gekauft und eine erste Kapelle errichtet. 1970 ist die heutige Kirche gebaut worden und hat die alte Kapelle ersetzt. Die Gemeinde von Schaffhausen-Neuhausen hat dazu beigetragen, dass der Glaube sich auch in der Region ausbreitet hat und weitere Gemeinden gegründet worden sind. Unsere Gemeinde hat heute 310 Mitglieder.
1: Vielen Dank. Ich als katholische Theologin kenne die Neuapostolische Kirche ehrlicherweise kaum. Darf ich fragen, was ist ihre Besonderheit? Was macht sie aus?
2: Ja, wie viele andere christliche Glaubensgemeinschaften sehen wir uns als Teil der Kirche Jesu Christi. Das heisst, wir haben viel mehr Gemeinsames als Trennens mit anderen christlichen Gemeinschaften. Ich finde es wichtig, dass wir als Christen trotz der unterschiedlichen Ausprägungen die Gemeinsamkeiten erkennen, bewahren und pflegen. Zu Ihrer Frage, was ist die Besonderheit der Neuapostolischen Kirche? Ein wichtiger Kernpunkt für unsere Glaubenslehre ist das Apostelamt. In der Urkirche hat Jesus Apostel berufen. Wir glauben, dass es auch heute das Apostelamt braucht. Darum haben wir heute in der Neuapostolischen Kirche wirkende Apostel. Die Apostel haben den Auftrag und die Vollmacht, Sünden zu vergeben, Sakrament zu spenden, das Evangelium zu predigen und die Gläubigen auf die Wiederkunft von Jesu Christi vorzubereiten. Wir haben einen Stammapostel. Er heisst Helge Mutschler. Er ist das weltweite Oberhaupt und zusammen mit den Aposteln leitet er die Neuapostolische Kirche. Ein weiteres wichtiges Merkmal ist sicher die zentrale Ausrichtung und die Vorbereitung auf die Wiederkunft Jesu Christi. Wir kennen drei Sakramente, Taufe, das Heilige Abendmahl und die Heilige Versiegelung. Die Sündenvergebung und Heiliges Abendmahl feiern wir in jedem Gottesdienst. Seit 2023 können auch Frauen als Geistliche ordiniert werden. Das war eine wichtige Entwicklung für die Kirche. Zum Gottesdienst sind alle ganz herzlich willkommen. Gottesdienst sind immer am Sonntagmorgen, um 9:30 Uhr und am Mittwochabend um 8 Uhr. Wir freuen uns auf jeden Besuch.
1: Am 20. September findet die Jubiläumsfeier statt. Und dazu gehört auch ein Gottesdienst, zu dem alle Interessierten von unterschiedlichen Konfessionen herzlich eingeladen sind. Ist es ein Zufall, dass ein Jubiläum gerade am Dank-, Buß- und Bettag gefeiert wird? Oder setzt man da bewusst ein Zeichen von der Ökumene?
3: Der Dank-, Buß- und Bettag ist für uns ein ganz besonderer Feiertag. Wir danken an diesem Tag unserem Gott und Vater für alles, was wir haben dürfen. So ist es auch unsere Dankbarkeit für 125 Jahre lebendige, freudige Gemeinde in Schaffhausen, die wir an diesem Tag feiern dürfen. Der Betttag hat aber auch für die Ökumene eine grosse Bedeutung. So trifft es sich gut, diesen Tag auch gemeinsam mit unseren christlichen Freunden zu begehen.
1: In 3 Wochen ist es dann soweit. Und die Vorbereitungen fürs Jubiläum sind in vollem Gange. Auf was freuen Sie sich am meisten?
3: Im Zentrum steht natürlich der Gottesdienst und die Gemeinschaftspflege. Es ist uns aber auch eine ganz grosse Freude, dass wir an diesem Tag auch ein humanitäres Zeichen setzen können. Die Stiftung Humanitas von der Neuapostolischen Kirche Schweiz unterstützt die Institution Altra mit einer namhaften Spende. Mit dieser Spende können wir das Projekt «Reiblick» arbeiten, lernen, begegnen, unterstützen. Ein Projekt, wo die Inklusion von behinderten Menschen im Mittelpunkt steht. Wir sind sehr beeindruckt, was die Altra im Raum Schaffhausen leistet.
2: Ich freue mich sehr auf den Festgottesdienst, der gehalten wird für unseren Apostel Reto Keller und wodurch unser Projektchor musikalisch umrahmt wird.
1: Zum Schluss dürfen Sie sich ein Lied wünschen und gerne auch verraten, warum Sie gerade das Lied auswählen. Wir werden es im Anschluss an das Interview gerne für Sie spielen.
2: Ich habe das Lied «Here I am, hier bin ich» von der Julia Meyer ausgewählt, weil das Lied so wunderbar ausdrückt, dass Gott uns in jeder Lebenssituation zur Seite steht. In schwierigen oder freudigen Momenten.
1: Danke vielmals für das Gespräch, Stefan Sigrist und Benno Fiechter von der Neuapostolischen Kirche Schaffhausen-Neuhausen. An Ihrem Jubiläum am 20. September wünsche ich Ihnen und allen Teilnehmenden ein schönes Fest. Die Frage fürs Unterwegs hat gestellt Nathalie Delisa.

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2: Die Bettagsaktion Schaffhausen hilft unterstützt das Jahr die Renovation vom Primarschulgebäude von Le Gazelle in Kinshasa in der Demokratischen Republik Kongo. Auf dem neuen Dach der Schulzimmer sollen die Photovoltaikanlage auch für die Nähmaschinen und Computer der Berufsschulklasse eine stabile Stromversorgung sichern. Ich habe mit dem Präsidenten vom Schaffhauser Verein Freundinnen und Freunde vom Schulzentrum Le Gazelle, mit dem Matthias Gaffner, geredet. Matthias Gaffner, mit welchem Gefühl denken Sie an die Schule Le Gazelle?
3: Es ist ein sehr angenehmes Gefühl, weil mein erster Gedanke ist so, wenn die Schule am Morgen anfängt, dann tönen Lieder aus allen Klassen. Und da sind dann vielmal auch immer wieder die gleichen und gibt es so ein bisschen ein heimatliches Gefühl, obwohl man so weit weg ist dann dort in Kinshasa, ist eine Vertrautheit und ein gutes Gefühl damit verbunden.
2: Sie fühlen sich auch ein bisschen dort zu Hause?
3: Ja, es ist jetzt 20 Jahre, seit ich das erste Mal dort war. Im Jahr 2006 habe ich, weil ich noch Pfarrer war, einen Studienurlaub gehabt und bin dann während 3 Monate dort und habe in der Schule mitgeholfen und sozusagen ein Vollbad in afrikanischer Kultur, die ich vorher überhaupt nicht kennt habe, bekommen habe und durch Heidi Kabango viele Erzählungen und über Kultur und was ich alles schon seit den 60er Jahren dort in Kinshasa erlebt habe.
2: Sie haben mitgeholfen in der Schule, Sie sind ja auch ausgebildet als Lehrer. Wie ist das so gegangen?
3: Ich habe am Anfang schon mehr beobachtet, aber man kann eigentlich gleich ein bisschen mithelfen, weil Heidi Kabango ist eine Schweizer Lehrerin. Also sie hat in Schaffhausen das Lehrerseminar gemacht und hat auch immer wieder in Europa, also in Deutschland und in der Schweiz, wenn sie da war, Kurs gemacht, sodass die Methoden eigentlich einem sehr bekannt sind, also wie man lernt lesen, wie man lernt schreiben, rechnen. Und auch im Kindergarten, die Spiele sind zum Teil aus der Schweiz, die dort gemacht werden. Also, wenn man mit dem Französisch dann mal ein bisschen zu Gang kommt, weil die Amtssprache und die Schulsprache ist Französisch im Kongo, dann kann man eigentlich schnell ein bisschen mithelfen. Und es ist auch für Schüler interessant, überhaupt jemanden dort zu haben, der zuschaut und wo eine Verbindung zu Europa, zu der Welt außerhalb vom Kongo herstellt.
2: Ja, Sie haben schon erwähnt, Heidi Kabango Stahel, sie ist als junge Lehrerin nach Kinshasa gereist und hat dort mit ihrem Mann dann die Schule gegründet. Sie ist vor 5 Jahren verstorben. Was sind denn so für Prinzipien oder für Anliegen gewesen, die sie mit dieser Schulgründung verfolgt hat, Heidi Kabango?
3: Also, als ich mal mit der, von der Schule heimgelaufen bin, hat sie gesagt, wo wir so Kinder gesehen haben auf der Strasse, die keine Schule besuchen, dass ihr da wie weh tut, also dass die keine Schulbildung überkommen. Und ich habe auch jetzt ein bisschen einen komischen Ausspruch gehört, wo von der höchsten Klasse, also von denen, die jetzt dann den Abschluss machen, die Kinshasa, ich war im Februar dort gewesen, die sind ja dann Primarlehrer. Einer gesagt hat, also sie hatten so Unterricht in Ethik. Wie sind denn die jungen Leute, die keine Schulbildung haben? Und dann hat er gesagt, die Mädchen, elles sont frivoles et ont des mauvais mœurs. Also sie haben keine Bildung und sie sind halt einfach auf der Straße und schlagen sich irgendwie durch. Und das ist ein grosses Anliegen für Heidi Kabango gewesen, dass die eine Schulbildung bekommen und dort halt viel mehr Chancen haben, im Leben eine Beschäftigung zu finden, die menschenwürdig ist und wo sie weiterführt.
2: Und auch, dass sie einfach ihre persönliche Entwicklung, oder, dass sie als Mensch haben können Wert vermittelt bekommen. Sind das jetzt einfach europäische Werte oder ist das ein Mix? Oder wenn es jetzt so eine Schweizerin eine Schule in Kinshasa in der Demokratischen Republik Kongo gründet?
3: Ja, also da kann man schon vielleicht ein bisschen sagen, dass es schweizerische, europäische Werte sind. Aber wenn man kann rechnen, kann schreiben, Sprachen kennt, also sie lernen auch Englisch und auch Lingala, dann kann man einfach in der heutigen Welt, wo vernetzt ist, also es hat Schüler, ehemalige von der Schule Legasel, die in Banken arbeiten und in Unternehmen, sind schon Sachen, die man heute international braucht, also auch im Kongo. Ihnen ist es aber schon auch wichtig, dass sie ihre eigenen Wurzeln, also die afrikanisch-kongolesische Kultur, kennen. Sie hat einen Haufen Sachen gesammelt und ein Museum gegründet, wo man sieht, wie früher die Leute gelebt haben, mit was, dass sie das Wasser aufbewahrt haben, was sehr wertvoll ist, dass man sauberes Wasser hat für Gesundheit, also dass man nicht Krankheiten überkommt. Oder ja, auch Bekleidung, und sie führen Theaterstücke auf, immer wieder in der Schule, also zum Jahresabschluss oder bei Festgelegenheiten, wo kongolesische Sprichwörter in Theaterstücke umgesetzt werden oder wo auch von afrikanischen Autoren Theaterstücke gespielt werden auf einem sehr hohen Niveau. Sie haben immer wieder Preise bekommen und sind stolz auch auf die Schule, wo wohl eben irgendwo Schweizer Wurzel hat, aber afrikanische Schule letzten Endes auch ist.
2: Jetzt hat ja Heidi Kabangu-Stahel in der Schweiz auch einen Unterstützungskreis gehabt, der dann vor 30 Jahren zu einem Verein geworden ist. Was für eine Unterstützung braucht denn die Schule jetzt in Kinshasa?
3: Also am Anfang sind es einfach Bekannte gsi von der Heidi Kabangu, wo ihre geholfen haben, die Schulhäuser zu finanzieren, wo sie gebaut haben. Also ihr Mann, der Gilbert Kabangu, im Dezember jetzt 25 auch gestorben ist. Er hat ja ein Bauunternehmen gehabt. Sie sind ja eine Zeit lang in der Schweiz gsi, wo er eine Ausbildung als Baumeister überkommen hat im Welschen. Und das Geld ist aber aus der Schweiz gekommen, um das Material zu kaufen, um die Schulhäuser zu bauen. Der Heidi Kabangu ist es wichtig, dass nicht die Löhne von der Schweiz ausgezahlt werden, sondern die sind durch die Eltern, also durch Schulgeld. Und jetzt ist ja im Kongo auch Gratuität, also dass jedes Kind in die Schule können und der Staat die Löhne zahlt von den Lehrern. Wir jetzt sind immer noch so im Infrastrukturbereich tätig, also der Unterhalt jetzt halt von den Gebäuden, oder man hat auch mal noch aufgestockt, um mehr Klassenräume zu bekommen. Dann zahlen wir Computer, also da gehört heute auch dazu, also das Staturschreiben, dann der Umgang mit Informationen aus dem Internet. Eine Bibliothek hat die Schule auch eine sehr gute, die wir unterstützen. Dann hat es auch noch zusätzliche Lehrkräfte, also zum Beispiel für Handarbeit, also Travaux manuell, wo mit den Händen, mit Scheren, mit Falten und so weiter, mit Farben, mit Malen geschaffen wird, etwas sehr Wertvolles. Also es ist halt so, dass der Kongo die Schule viel zu wenig unterstützt, und durch die Unterstützung aus der Schweiz, das Niveau, wo die Schule hat, kann gehalten werden.
2: Sie haben schon erwähnt, Gebäude, Infrastruktur. Jetzt sind die Gebäude ja älter geworden und es kommen auch größere Kosten auf den Verein zu. Darum hilft Bettagsaktion Schaffhausen hilft mit einem Sammelaufruf und mit Gottesdienstkollekten am Bettag. Was wird mit dem Geld unterstützt, das jetzt am Bettag und darüber hinaus gesammelt wird?
3: Also da ist das älteste Gebäude für Primarschule. Da sind 4 Klassen drin. Und da, man muss sich einfach vorstellen, im Kongo, das Klima, die Witterungsverhältnisse haben einen starken Einfluss auf die Gebäude. Die Gebäude altert schneller als bei uns, und da ist es einfach nötig, dass wir ein neues Dach machen und auch ein neues Unterdach, das gegen die Hitze noch ein bisschen besser isoliert ist. Und es hat auch noch andere Sachen. Wir haben schon auch noch ein bisschen Geld, also wir sind zum Beispiel jetzt schon dran. Die Tochter von der Heidi Kabangu ist im Moment gerade in Kinshasa und überwacht die Arbeiten, wo eine neue Einfassungsmauer gebaut wird, weil die ist ein bisschen in schiefe Lage und droht umzustürzen. Und jetzt sind wir endlich dran, dass sie neu bauen wird, dass sie da wieder verhebt. Und dann sind halt auch die anderen Gebäude, die neue Verputz brauchen und wo innen auch die Schulzimmer neu gemalt werden. Also es bleibt uns, wir sind sehr froh über die Betagsaktion, über die Hilfe, weil sonst würden wir, da könnten wir dann nicht alles bewältigen.
2: Also Sie haben noch viel weitere Aufgaben, aber das, was mit der Betagsaktion Schaffhausen hilft, unterstützt wird, ist eben das Primarschulgebäude, dass es ein neues Dach überkommt und eine Photovoltaikanlage. Jetzt, wie wird dafür gesammelt? Am Betttag Samstag gibt es auf der Vordergasse Schaffhausen einen Stand und in Stein am Rhein gibt es auch Marktstände und ein Mittagessen zugunsten der Betttagsaktion für die Schule Legazelle in Kinshasa. Am Samstagabend ist dann Kollekte Musik und Wort in der Stadtkirche in Stein am Rhein ebenfalls dafür bestimmt. Flyer liegen in den Kirchenzeitungen auf oder Landeskirchen. Jetzt haben wir aber noch eine Möglichkeit, noch auf andere Art etwas zu erfahren von Kinshasa. Sie haben nämlich noch einen Musikwunsch, den wir für Sie dürfen spielen. Können Sie uns etwas dazu sagen, was das für Musik ist?
3: Ja, also das ist ein Lied, das heisst «E Maingele», das heisst «O Gott», also etwas in dieser Art. Und zwar ist es von dem Ort, wo Heidi Kabangu in den 60er Jahren auf Kinshasa gekommen ist, der gibt es immer noch, der Darfur des Jeunes, also eine ökumenische Einrichtung, wo junge Leute ihre Freizeit können verbringen und unter anderem ein Chor gibt es dort, «Les Petits Chanteurs, Danseurs du Darfur des Jeunes», ein Priester, wo traditionelle Lieder mit den jungen Leuten aufnimmt. Und es ist eine sehr animierende, fröhliche Musik, die etwas zeigt von dem, wie die Leute in Kinshasa, in dieser schwierigen, schwierigen Stadt, gleich Freude und Ausdruck entwickeln, wo irgendwie einem aufhilft und daran glauben lässt, dass da eine Zukunft möglich ist.
2: Ja, besten Dank, Matthias Gaffner, für das Gespräch über das Schulzentrum Legazelle in Kinshasa in der Demokratischen Republik Kongo, wo das Jahr von der Betagsaktion von den drei Schaffhauser Landeskirchen unterstützt wird. Fragen fürs Unterwegs bei Radio Monat gestellt hat Doris Brodbeck.

0: Wir kommen jetzt zum Schluss von unserem kirchlichen Magazin unterwegs. Unsere drei Beiträge von der vergangenen Stunde finden Sie zum Nachhören auf der Webseite schaffhauserkirchen.ch. Dort finden Sie auch unsere Videobeiträge vom Schaffhauser Fernsehen. Das ist der Gedanke am Wochenende. Abonnieren Sie den YouTube-Kanal und so verpassen Sie keinen von unseren wöchentlichen Beiträgen. Es verabschiedet sich von Ihnen Doris Brodbeck
1: und Nathalie De Lisa. Wir begrüßen Sie gern wieder zum Unterwegs Ende nächsten Monat. Sie können uns zwischendrin an jedem Werktagmorgen am 10 vor 7 auf Radio Monat hören mit dem Gedanken zum Tag. Auf Wiederhören!

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1: Mit den Nachrichten Sarina Zengerle. Bei einer Veranstaltung in Aarau sind in der Nacht mehrere Schüsse gefallen. Dabei wurde eine 22-jährige Frau getötet. 5 weitere Personen wurden zum Teil schwer verletzt, wie die Kantonspolizei Aargau mitteilte. Die Schüsse fielen gegen 3 Uhr morgens am Rande eines Raves auf der Pferderennbahn im Schachen in Aarau. Die Fahndung nach der unbekannten Täterschaft ist weiter im Gang. Die Polizei steht mit einem Grossaufgebot im Einsatz und ruft die Bevölkerung dazu auf, das Gebiet zu meiden und allfälliges Video- und Bildmaterial zur Tat an die Kantonspolizei Aargau zu senden. Nach der Flutkatastrophe in Nepal und China ist die Zahl der Todesopfer auf 750 Menschen gestiegen. Das teilen die Behörden der beiden Länder mit. In Nepal gelten rund 2500 Menschen weiter als vermisst, darunter fast 600 Ausländer. In der betroffenen chinesischen Region Tibet wird nach ungefähr 500 Menschen gesucht. Die nepalesischen Behörden warnen derweil vor möglichen weiteren Sturzfluten und mahnen die Menschen in den betroffenen Gebieten zur Vorsicht.

0: In China wird zudem ein See, der sich im Katastrophengebiet neu angestaut hat, mit einer Aufklärungsdrohne überwacht. Zum Sport, Fußball. In der fünften Runde der Super League trennen sich die Berner Young Boys und der FC Basel nach einem spektakulären Spiel mit 3:3. Der FC Zürich feierte gestern seinen ersten Auswärtssieg nach 8 erfolglosen Versuchen mit einem 3:2-Resultat gegen Lausanne Sport. Und dem FC Luzern gelang es auswärts gegen Servette einen Rückstand in Unterzahl zu einem 1:1 auszugleichen. Und noch eine weitere Meldung aus dem Sport Tennis. Roger Federer wurde gestern Abend offiziell in die Hall of Fame aufgenommen. Damit ist er nach Martina Hingis der zweite Schweizer Tennisspieler, dem diese Ehre zuteil wird. Bei der Zeremonie im amerikanischen Newport waren verschiedene ehemalige Größen des Tennissportes wie John McEnroe und Martina Navratilova anwesend. Die Rede zu Ehren Federers hielt dessen Frau Mirka.
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2: Wir haben ein paar einzelne Schleierwölkchen über der Region, die den Himmel verzieren. Ansonsten ist es strahlend blau und sonnig. So geht es auch sicherlich mal bis am Nachmittag weiter. Gegen den Abend ziehen dann immer mehr Wolken auf, die dann später auch noch Regen und vereinzelt auch Gewitter mitbringen könnten. Das gibt es heute bei Temperaturen von bis zu 25 Grad.

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1: Wenn wir es rein meteorologisch nehmen, ist heute der letzte Sonntag im Sommer 2026. Der September steht vor uns, aber das Wetter nimmt das irgendwie noch nicht so zur Kenntnis. Es ist immer noch recht sommerlich, Sarina Leuthold vom Meteotest.
2: Heute gibt es recht einen sonnigen Tag, gegen oben kann es durchaus aber auch wieder mehr Wolkenfelder geben, die aufziehen. Im Verlauf vom Abend und der Nacht auf morgen kann es durchaus auch mal für noch gutes Regen oder vielleicht sogar für ein Gewitter länger. Die Temperaturen heute, die sind sommerlich mit Höchstwerten um die 26 Grad.
1: Ähnlich startet man dann auch in die neue Woche?
2: Ja, der Start ist eher gerade kurzum ein bisschen bewölkter, das heisst, es hat sicher noch ein paar Restwolken rum. Möglicherweise gibt es auch noch ein paar Regentropfen am frühen Morgen. Dann wird es vorübergehend aber trocken sein und auch recht sonnig. Es wird immer mehr auflockern. Am Nachmittag kann es aber halt auch wieder ein paar Quellwolken geben und vielleicht ganz vereinzelt kann es noch mal ein paar Regentropfen geben daraus raus. Es ist aber nicht viel und nicht flächendeckend, was da zu erwarten ist. Es ist wirklich nur vereinzelt der Fall. Und die Temperaturen gehen ein bisschen zurück auf den Montag. Die Höchstwerte die sind so um die 24 Grad.
1: Ein bisschen unbeständig oder sagen wir wechselhaft geht es dann auch noch weiter.
2: Ja, der Dienstag und eigentlich auch der Mittwoch, man kann es gerade zusammennehmen, die sind beide voraussichtlich trocken. Beide Tage, aber auch recht sonnig. Aber eben, es hat doch die ein oder andere Wolkenfelder, die uns mal mehr, mal weniger ein bisschen begleiten, tagsdurch. Und die Temperaturen sind aber auch schon wieder am steigen. Die Höchstwerte werden so um die 25 bis 26 Grad sein. Und dann ab dem Donnerstag, da ist das Wetter wahrscheinlich ziemlich sonnig, trocken und relativ warm oder recht warm mit Höchstwerten um die 27 Grad.
1: Sarina Leuthold vom Meteotest mit der Wettersicht für die Region Schaffhausen.
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1: Am Mikrofon ist Jennifer Gisela. Die Kapazitäten der Schaffhauser Sonderschulen werden mittelfristig erhöht. Das schreibt der Regierungsrat in seiner Antwort auf eine Kleine Anfrage von SP-Kantonsrätin Monika Litscher. Die Kantonsrätin aus Behringen wollte wissen, was unternommen wird, damit die Sonderschulen mehr Kinder aufnehmen können. Der Regierungsrat schreibt dazu, dass Mietverträge für zusätzliche Räume unterschrieben werden konnten. Es betrifft Räumlichkeiten an der Föhrenstraße und im Laternenacker in der Stadt Schaffhausen. Damit könne das Schulhaus Granatenbaumgut mittelfristig entlastet werden. Hintergrund des Problems ist, dass die Sonderschulen immer mehr Kinder aufnehmen müssen. Deshalb reichen die vorhandenen Schulräume nicht mehr aus. Die Firma Cellere Immobilien AG wird am Dienstag das Baugesuch für ein neues siebenstöckiges Parkhaus im Herblinger Tal einreichen. Das teilt die Immobilienfirma mit. Das Parkhaus soll an der Solenbergstraße gebaut werden. Es soll 845 Parkplätze beinhalten. 500 sind bereits vermietet. Das Gebäude ist als Stahlskelettkonstruktion mit offener und teils begrünter Fassade geplant. Auch das Dach soll begrünt werden. Weiter sind ein Parkleitsystem, eine Photovoltaikanlage sowie Ladestationen für Elektroautos vorgesehen. Die Cellere-Gruppe hat ihren Hauptsitz in St. Gallen und beschäftigt rund 600 Mitarbeitende. In Ermatingen ist es gestern Nachmittag zu einem Unfall zwischen einem Auto und einem Velo gekommen. Wie die Kantonspolizei Thurgau mitteilt, wurde der Velofahrer dabei verletzt. Kurz vor 17 Uhr wollte der 66-jährige Autofahrer rechts auf einem Platz abbiegen. Dabei kam es zu einem Zusammenstoß mit einem 53-jährigen Velofahrer, der in gleicher Richtung unterwegs war. Der Velofahrer wurde mittelschwer verletzt und musste mit dem Rettungsdienst ins Spital gebracht werden. Es entstand Sachschaden von mehreren hundert Franken. Die Kadetten Schaffhausen spüren mit dem neuen Trainer aus Norwegen, Jonas Wille, einen Unterschied auf dem Spielfeld. Das sagt der Captain der Schaffhauser Handballer, Luca Maros, im Interview mit Radio Munot.
2: Wir sind über 60 Minuten gegangen, Tempo gemacht, und das ist etwas, was vielleicht in den letzten Jahren ein bisschen gefehlt hat. Und über das bin ich froh, dass wir 42 Goal machen. Jeder Spieler, der reinkommt, tut seinen Beitrag leisten, und von dem her können wir auf dem aufbauen.
1: Die Kadetten konnten gestern den zweiten Sieg nach den ersten beiden Spielen der neuen Saison feiern. Zu Hause in der BBC Arena haben sie die Mannschaft aus dem Berner Oberland Wacker Thun mit 42-35 besiegt. In den weiteren Spielen soll die Fehlerquote minimiert werden, so Maros weiter. Die nächste Gelegenheit dazu haben die Kadetten am kommenden Mittwoch, 2. September. Das Auswärtsspiel gegen GC Amicizia ist um 19.15 Uhr.
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1: Es steht ein freundlicher und sommerlicher Tag an mit viel Sonne und warmen Temperaturen von bis zu 25 Grad. Gegen den späteren Abend könnte es allerdings auch noch nass und teils gewitterig werden. So geht es zum Start in der neuen Woche weiter. Mal morgen können es ein paar nasse Minuten geben. Der Tag durch rechnet es dann aber wieder ab. Trotz bestehender Wolken und einem Wischstiefchen, der zieht, gibt es bis zu 24 Grad. Noch gut eine halbe Stunde geht es bis zum heutigen Infomittag. Unter anderem geht es heute um Folgendes. Am Donnerstag hat der Neuhauser Einwohnerrat Ja gesagt zu einem Park auf der Burg und Wiese. Konkret hat er der Kreditvorlage von 3 Millionen Franken für den Bau vom Burgenpark zugestimmt. Gegenstimmen hat es noch wenige gegeben. Trotzdem gibt es zum Projekt auch kritische Stimmen. Zum Beispiel würde sich der SP-Fraktionssprecher Christian Schenk für das Projekt schnellere Fortschritte wünschen.
4: Wir sind der Ansicht, dass die Fläche jetzt eben schon unglaublich lang torschlos dort steht und ein paar wenige Wochenende, ein paar wenige Festtage, Feiertage als Parkfläche dient und dass die Bevölkerung in Neuhausen das verdient hat, dass man die Fläche möglichst schnell begrünt, möglichst schnell lebenswert macht.
1: Er fordert, dass der Park schneller gebaut wird. Der Gemeindepräsident Felix Denger lässt jetzt abklären, ob gewisse Baumbepflanzungen früher gemacht werden können. Welche Schaffhauser Bauprojekte sonst noch nicht vorwärts kommen und was unter anderem in dieser Woche alles gelaufen ist, gehören bei uns im heutigen Infomittag ab der 12 Uhr. Bis dann!

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1: Am Mikrofon Sarina Zengerle. Bei einer Veranstaltung in Aarau sind in der Nacht mehrere Schüsse gefallen. Dabei wurde eine 22-jährige Frau getötet. 5 weitere Personen wurden zum Teil schwer verletzt, wie die Kantonspolizei Aargau mitteilte. Die Schüsse fielen gegen 3 Uhr morgens am Rande eines Raves auf der Pferderennbahn im Schachen in Aarau. Die Fahndung nach der unbekannten Täterschaft ist weiter im Gang. Die Polizei steht mit einem Großaufgebot von über 100 Polizistinnen und Polizisten im Einsatz und ruft die Bevölkerung dazu auf, das Gebiet zu meiden und allfälliges Video- und Bildmaterial der Tat an die Kantonspolizei Aargau zu senden. Nach der Flutkatastrophe in Nepal und China ist die Zahl der Todesopfer auf 750 Menschen gestiegen. Das teilen die Behörden der beiden betroffenen Länder mit. In Nepal gelten rund 2500 Menschen weiter als vermisst, darunter fast 600 Ausländer. In der betroffenen chinesischen Region Tibet wird nach ungefähr 500 Menschen gesucht. Die nepalesischen Behörden warnen derweil vor möglichen weiteren Sturzfluten und mahnen die Menschen in den betroffenen Gebieten zur Vorsicht. Und auch in China wird ein See, der sich im Katastrophengebiet neu angestaut hat, mit einer Aufklärungsdrohne überwacht. Zum Sport: Fußball. In der 5. Runde der Super League trennen sich die Berner Young Boys und der FC Basel nach einem spektakulären Spiel mit 3:3. Der FC Zürich feierte gestern seinen ersten Auswärtssieg nach 8 erfolglosen Versuchen mit einem 3:2 Resultat gegen Lausanne Sport. Und dem FC Luzern gelang es auswärts gegen Servette einen Rückstand in Unterzahl

0: zu einem 1:1 auszugleichen. Und noch eine weitere Meldung aus dem Sport: Tennis. Roger Federer wurde gestern Abend offiziell in die Hall of Fame aufgenommen. Damit ist er nach Martina Hingis der zweite Schweizer Tennisspieler, dem diese Ehre zuteil wird. Bei der Zeremonie im amerikanischen Newport waren verschiedene ehemalige Größen des Tennissportes wie John McEnroe und Martina Navratilova anwesend. Die Rede zu Ehren Federers hielt dessen Frau Mirka.
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2: Ab und zu ziehen einzelne Schleierwolken durch. Ansonsten ist es wieder freundlich und sonnig in der Region Schaffhausen mit Temperaturen von aktuell um die 24 Grad. Maximal gibt es heute bis zu 25. Gegen Abend erwartet uns allerdings immer mehr Wolken, die dann später auch Regen und teils Gewitter mitbringen könnten. Und genauso geht es dann morgen auch weiter. Nass, die Wolken lockern sich dann aber gegen den Mittag auch schon wieder ein bisschen auf. Und anschliessend wird es trocken und teils sonnig mit morgen nochmal bis zu 24 Grad. Radio 3 Minuten ab der 12 Uhr haben wir's. Herzlich willkommen im heutigen Infomittag, geht als nächstes mit dem Thema. Die Schweiz und Schaffhausen versteht sich als friedliches Land. Aber auch da sind schon schlimme Sachen passiert. So auch im 20. Jahrhundert, wo Menschen Opfer von fürsorgerischen Zwangsmassnahmen geworden sind. Genau mit diesen Gräueln setzt sich der Schaffhauser Markus Plüss auseinander. Genau die Themen greift er in seinem Dokumentarfilm «Zero – Ein Fanal» auf. Im Zentrum stehen da dabei zwei Personen.
3: Er ist bekannt als Trompeter Sigi, wohnt hier in Schaffhausen. Das ist der eine Hauptprotagonist im Film und das andere ist Zina, die auch hier im Kanton Schaffhausen wohnt. Beide sind jenischer Abstammung und haben eine ganz schlimme Vergangenheit.
2: Um was es genau im Film geht, darüber berichten wir gerade in gut 4 Minuten nach ein bisschen Musik. Vom King of Pop, Michael Jackson. Im Studio für heute Mittag, Jennifer Gisela, schön, dass ihr mit dabei seid.

0: Mit dem Michael Jackson gehen wir durch den Mittag, 8 Minuten nach der 12 Uhr Himmels. Es ist ein dunkles Kapitel in der Schaffhauser Vergangenheit. Bis 1981 sind in der ganzen Schweiz Menschen Opfer von sogenannten fürsorgerischen Zwangsmassnahmen geworden, aber der Kanton Schaffhausen ist da nicht ausgelassen. Ein Beispiel sind Kinder, die verdingt worden sind, die für ihre fürsorgerischen Zwangsmassnahmen und ihre Folgen hat jetzt auch ein Schaffhauser Filmemacher als Thema für sein nächstes Filmprojekt ausgewählt. Ein Dokumentarfilm mit Schaffhauser Protagonisten, um was es im Film auch genau geht. Um was es im Film genau geht, das hat Marcia Strom in Erfahrung gebracht. Jolanda Guzman fasst zusammen.
1: Die fürsorgerischen Zwangsmassnahmen sind ein Thema, das den Filmmacher Markus Blüss seit mehreren Jahren beschäftigt. 2017 hat er angefangen, in Schaffhausen auf der Fachstelle für Gewaltbetroffene zu arbeiten. So hat alles angefangen, sagt er.
2: Ich habe dann fortlaufend alle Betroffenen von fürsorgerischen Zwangsmassnahmen im Kanton Schaffhausen dort betreut, im Verfahren vor dem Bund, weil sie haben Anspruch auf einen Solidaritätsbeitrag aufgrund von dem, was sie Schlimmes erlebt haben. Und das war eigentlich die Ausgangssituation, wo ich dann viel Aktenrecherche machen musste.
1: Dabei ist er auf ein Schreiben gestossen, das ihn nicht mehr losgelassen hat. Ein Brief von der Klinik Beverin an die Vormundschaftsbehörde in Chur. In dem geht es um eine Frau, die in einer psychiatrischen Klinik zwangsinstitutionalisiert worden ist. Besonders eine Stelle sei ihm eingefahren. Zitat:
2: Es handelt sich, wie Sie wissen, um eine mit vergammtem Blut, Debilität und Psychopathie belastete, unehelich geborene Persönlichkeit, deren charakterliche und intellektuelle Mängel von psychiatrischer Seite nicht behoben werden können, sondern mittels disziplinarischen Mitteln so korrigiert werden müssen, dass die Frau sozial tragbar ist.
1: Der Rassismus ist aus jeder Ziele rauszuhören und das nur, weil sie eine Jenische war. Im Film kommt da schreiben so auch eine zentrale Rolle über. Die Tochter von der institutionalisierten Frau, Sina, ist eine von den zwei Hauptfiguren im Film.
2: Die Mutter von der Sina, die ist in der Klinik Beverin versorgt worden, weil sie eine Jenische ist, ganz einfach. Und weil sie einfach nicht so funktioniert hat, wie das damals man erwartet hat. Und die Jenischen haben ja auch eine andere Lebensweise und die hat man damals ganz einfach nicht akzeptiert.
1: In psychiatrischen Kliniken haben Betroffene Elektroschocks und Medikamente von sich über sich ergehen müssen. Der zweite Protagonist ist der Trompete Sigi, der auch ein Jenischer ist. Fürsorgerische Zwangsmassnahmen haben neben Jenischen besonders arme Leute getroffen. Und die Massnahmen können ganz unterschiedlich ausfallen.
2: Ja, die sind natürlich versorgt worden, in Heim beispielsweise, oder verdingt worden auf Bauernhöfen. Sie sind teilweise auch unterbunden worden, also sterilisiert worden. Und sie sind in familienfremd platziert worden, zwangsadoptiert worden.
1: Mittlerweile haben der Bundesrat und der Nationalrat die Zwangsmassnahmen gegen die Jenischen und Sinti als Verbrechen gegen die Menschlichkeit anerkannt. Im Kanton Schaffhausen haben Opfer von Zwangsmassnahmen das Recht auf Solidaritätsbeiträge. Der ganze Prozess ist aber langsam. Die aktuellen Geschehnisse werden auch im Film aufgegriffen, sagt Markus Blüss.
2: Wir sind jetzt eigentlich in der Produktionsphase, noch so halbwegs in der Vorproduktion inne. Und es stehen Dreharbeiten bevor.
1: Wenn alles gut geht, dann sollte der Film im Sommer 2027 fertig für die Kinos sein. Unterstützung für den Film bekommt Markus Blüss und sein Team vom Bundesamt für Justiz, der Windler Stiftung und in Form von Fördergeldern aus dem Kanton Schaffhausen. Markus Blüss hofft aber noch auf weitere Unterstützung.

0: Na gut, 9 Minuten und dann haben wir das 12:30. Vor den Nachrichten, da schauen wir jetzt noch ein bisschen genauer aufs Wetter. Das zusammen mit den Meteo-Experten von Meteotist.
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0: Wenn wir es rein meteorologisch nehmen, ist heute der letzte Sonntag im Sommer 2026. Der September steht vor uns, aber das Wetter nimmt das irgendwie noch nicht so zur Kenntnis. Es ist immer noch recht sommerlich, Sarina Leuthold vom Meteotest.
2: Heute gibt es recht einen sonnigen Tag. Gegen oben kann es durchaus aber auch wieder mehr Wolkenfelder geben, die aufziehen. Im Verlauf vom Abend und der Nacht auf morgen kann es durchaus auch mal für einen guten Regen oder vielleicht sogar für ein Gewitter länger. Die Temperaturen heute, die sind sommerlich mit Höchstwerte um die 26 Grad.
0: Ähnlich startet man dann auch in die neue Woche.
2: Ja, der Start ist eher gerade kurzum ein bisschen bewölkter. Das heisst, es hat sicher noch ein paar Restwolken rum. Möglicherweise gibt es auch noch ein paar Regentropfen am frühen Morgen. Dann wird es vorübergehend aber trocken sein und auch recht sonnig. Es wird immer mehr auflockern. Am Nachmittag kann es aber halt auch wieder ein paar Quellwolken geben und vielleicht ganz vereinzelt kann es noch mal ein paar Regentropfen geben daraus raus. Es ist aber nicht viel und nicht flächendeckend, was da zu erwarten ist. Es ist wirklich nur vereinzelt der Fall. Und die Temperaturen gehen ein bisschen zurück auf den Montag. Die Höchstwerte die sind so um die 24 Grad.
0: Ein bisschen unbeständig oder sagen wir mal wechselhaft geht es dann auch noch weiter.
2: Ja, der Dienstag und eigentlich auch der Mittwoch, man kann es gerade zusammennehmen, die sind beide voraussichtlich trocken. Beide Tage, aber auch recht sonnig. Aber eben, es hat doch die ein oder andere Wolkenfelder, die uns mal mehr, mal weniger ein bisschen begleiten, tagsdurch. Und die Temperaturen sind aber auch schon wieder am steigen. Die Höchstwerte werden so um die 25 bis 26 Grad sein. Und dann ab dem Donnerstag, da ist das Wetter wahrscheinlich ziemlich sonnig, trocken und relativ warm oder recht warm mit Höchstwerten um die 27 Grad.
0: Sarina Leuthold vom Meteotest mit den Wettersichten für die Region Schaffhausen.
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1: Am Mikrofon ist Jennifer Gisela. Die Kapazitäten der Schaffhauser Sonderschulen werden mittelfristig erhöht. Das schreibt der Regierungsrat in seiner Antwort auf eine Kleine Anfrage von SP-Kantonsrätin Monika Litscher. Die Kantonsrätin aus Behringen wollte wissen, was unternommen wird, damit die Sonderschulen mehr Kinder aufnehmen können. Der Regierungsrat schreibt dazu, dass Mietverträge für zusätzliche Räume unterschrieben werden konnten. Es betrifft Räumlichkeiten an der Föhrenstraße und im Laternenacker in der Stadt Schaffhausen. Damit könne das Schulhaus Granatenbaumgut mittelfristig entlastet werden. Hintergrund des Problems ist, dass die Sonderschulen immer mehr Kinder aufnehmen müssen. Deshalb reichen die vorhandenen Schulräume nicht mehr aus. Die Firma Cellere Immobilien AG wird am Dienstag das Baugesuch für ein neues siebenstöckiges Parkhaus im Herblinger Tal einreichen. Das teilt die Immobilienfirma mit. Das Parkhaus soll an der Solenbergstraße gebaut werden. Es soll 845 Parkplätze beinhalten. 500 sind bereits vermietet. Das Gebäude ist als Stahlskelettkonstruktion mit offener und teils begrünter Fassade geplant. Auch das Dach soll begrünt werden. Weiter sind ein Parkleitsystem, eine Photovoltaikanlage sowie Ladestationen für Elektroautos vorgesehen. Die Cellere-Gruppe hat ihren Hauptsitz in St. Gallen und beschäftigt rund 600 Mitarbeitende. In Ermatingen ist es gestern Nachmittag zu einem Unfall zwischen einem Auto und einem Velo gekommen. Wie die Kantonspolizei Thurgau mitteilt, wurde der Velofahrer dabei verletzt. Kurz vor 17 Uhr wollte der 66-jährige Autofahrer rechts auf einem Platz abbiegen. Dabei kam es zu einem Zusammenstoß mit einem 53-jährigen Velofahrer, der in gleicher Richtung unterwegs war. Der Velofahrer wurde mittelschwer verletzt und musste mit dem Rettungsdienst ins Spital gebracht werden. Es entstand Sachschaden von mehreren hundert Franken. Die Kadetten Schaffhausen spüren mit dem neuen Trainer aus Norwegen, Jonas Wille, einen Unterschied auf dem Spielfeld. Das sagt der Captain der Schaffhauser Handballer, Luca Maros, im Interview mit Radio Munot.
2: Wir sind über 60 Minuten gegangen, Tempo gemacht, und das ist etwas, was vielleicht in den letzten Jahren ein bisschen gefehlt hat. Und über das bin ich froh, dass wir 42 Goal machen. Jeder Spieler, der reinkommt, soll seinen Beitrag leisten, und von dem her können wir auf dem aufbauen.
1: Die Kadetten konnten gestern den zweiten Sieg nach den ersten beiden Spielen der neuen Saison feiern. Zu Hause in der BBC Arena haben sie die Mannschaft aus dem Berner Oberland Wacker Thun mit 42:35 besiegt. In den weiteren Spielen soll die Fehlerquote minimiert werden, so Maros weiter. Die nächste Gelegenheit dazu haben die Kadetten am kommenden Mittwoch, 2. September. Das Auswärtsspiel gegen GC Amicizia ist um 19.15 Uhr.
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1: Ab und zu ziehen einzelne Schleierwolken durch, ansonsten ist es heute freundlich und sonnig in der Region Schaffhausen mit Temperaturen von bis zu 25 Grad. Gegen Abend erwartet uns allerdings immer mehr Wolken, die dann später auch Regen und teils Gewitter mitbringen könnten. Am Morgen geht es dann nass weiter. Die Wolken lockern sich dann aber gegen den Mittag auch schon wieder ein bisschen auf. Anschliessend wird es trocken und teils sonnig mit morgen bis zu 24 Grad. Die Schaffhausen sind letzte Woche in die neue Saison 2026-27 gestartet. Nach 4 Jahren in Erfolg, da ja nicht als amtierender Schweizer Meister. Und dennoch dazu mit vielen neuen Spielern und einem neuen Trainer aus Norwegen, der Jonas Wille. Die Verständigung im Team läuft bis jetzt auf Englisch und eben auch die Interviews.
4: How's your German?
5: Schlecht.
1: Darum haben wir nach dem gestrigen Match zwischen den Schaffhausen und Wacker Thun mit den Spielern geredet. Das Fazit von ihnen zum Spiel, das mit 42:35 gewonnen haben, gibt es am 10. Reis. Zuerst aber werfen wir einen Blick auf alles, was die Woche sonst so in der Region passiert ist. Das gibt es in unserem Wochenrückblick in gut 7 Minuten. Für euch im Studio, Jennifer Gisela, schön, dass ihr noch mit dabei seid.

0: Akademie mein Herz. Zürich, haben wir gehört. Lassen wir da bei uns im Radiomonat Info Mittag. Noch geht 19 Minuten und dann haben wir das Eis. Der Regen in der letzten Woche war für die Natur in der Region Schaffhausen dringend nötig. Nur der heftige Sturm vom Freitagmorgen hat einem die Freude über den Regen gerade wieder ein bisschen weggenommen. Wir schauen nochmal zurück, was in dieser Woche alles passiert ist. Jonathan Schmidt mit den Einzelheiten.
1: Zerstörte Hausdächer, Keller voller Wasser und kaputte Bäume. Ein Sturmtief mit Windgeschwindigkeiten bis zu 140 km pro Stunde hat den Kanton Schaffhausen besonders hart getroffen. Immer noch können Äste von den Bäumen fallen und darum sollten die Leute momentan nicht in den Wald gehen, sagt Romeo Bettini. Er ist der Bereichsleiter Sicherheit in der Stadt Schaffhausen.
2: Die grösste Gefahr, die wir im Moment haben, sind in den Baumkronen von vielen Bäumen, sind Teiläste auch Teil von den Kronen abgebrochen und die hängen aber noch in den Bäumen. Aus dem Grund haben wir gefährdete Bereiche, die wir ganz klar erkannt haben, wo es möglich ist, haben wir abgesperrt.
1: Fast 100 Schadensmeldungen sind am Freitagnachmittag bei der Schaffhausen Polizei eingegangen. Bei der Einsatzzentrale im Kanton Zürich sind sogar gut 450 Notrufe gewesen. Auf dem Schaffhauser Kammgarn-Areal wird im Moment fest geschaffen. Die Sanierungsarbeiten im Westflügel und im Innenhof der Kammgarn sind fast fertig. Schon jetzt ist der neue Durchgang zwischen dem Areal Innenhof und der Klosterstrasse zu sehen. Die Bibliotheken Schaffhausen und die Ludothek sollen noch im September im neu umgebauten Areal einziehen können. Aber die Umbauarbeiten für das Restaurant vom Gastrobetrieb Barcada braucht noch mehr Geduld, sagt die zuständig für das Projekt Kammgarn Areal, Jasmin Klein.
3: Besonders die Brauerei, die war ja von Anfang an gar nicht gedacht und entsprechend wurde dann auch der Terminplan natürlich angepasst. Die Stadt hat den Pächter ausgeschrieben, Barcada hat den Zuschlag bekommen und dann sind wir mit Barcada nochmal hinter die Bücher gegangen und haben auch ihre Bedürfnisse aufgenommen.
1: Das Restaurant Barcada Brauhaus wird darum frühestens im nächsten Frühling fertig. Im nächsten Frühling, genauer gesagt im März 2027, verlässt der Remo Reh die Schifffahrtsgesellschaft Untersee und Rhein, kurz UAH. Er ist seit 12 Jahren Geschäftsführer. Der Remo Reh sagt,
4: es ist etwas an mich angetragen worden, in einem Betrieb Geschäftsführung können zu übernehmen, wo ich schon immer ein bisschen geliebäugelt habe damit und habe mich dann schweren Herzens auch ein bisschen müssen entscheiden, was mache ich jetzt. Weil eben UAH ist mir ans Herz gewachsen, aber ich habe dann gefunden, mal, es ist eine Chance, die sich jetzt ergibt und nicht in 2-3 Jahren und darum packe ich das an.
1: Im nächsten Jahr übernimmt er die Geschäftsleitung vom Casino-Theater zu Winterthur. Der Remo Reh hat früher noch schon 10 Jahre zu Winterthur geschafft. Zu dieser Zeit als Direktor von Winterthur Tourismus. Fürs nächste Jahr budgetiert der Schaffhauser Stadtrat ein Minus von knapp 10 Millionen Franken. Der Grund dafür sind weniger Einnahmen aus den Unternehmenssteuern, sagt der Schaffhauser Finanzreferent Daniel Preisig.
5: Die Unternehmenssteuern sind schon tiefer eingesetzt in diesem Budget 2027. Nicht so tief, wie der Worst Case ist, das wäre unrealistisch, aber die Unternehmenssteuern gehen voraussichtlich jetzt schon zurück.
1: Kritik am Budget 2027 von der Stadt hat es aus der FDP gegeben. Der Grossstadtrat Christian Mund kritisiert.
6: Es ist absolut unverantwortlich, was der Stadtrat hier präsentiert. Es war schon länger absehbar gewesen, dass die sprudelnden Erträge aus den letzten Jahren von der Unternehmenssteuer allenfalls könnten zurückgehen. Und der Stadtrat hat einfach nicht reagiert. Man hat überall, man gibt mehr Geld aus, man macht Luxusprojekte, man tut wirklich so, als gäbe es keinen Morgen.
1: Am 10. November wird das Schaffhauser Stadtparlament über das Budget 2027 diskutieren.
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0: 9 Minuten noch. Und dann haben wir es eins. Wir gehen Richtung Endsport vom Mittag. Das machen wir jetzt mit einem Blick auf den Sport in der Region. Nicht nur der Fußball in der Schweiz rollt wieder, auch mit dem FC Schaffhausen, der heute seit dem 4. ein 5. Saisonspiel spielt, sondern auch im Handball gilt es wieder ernst. Kadetten Schaffhausen haben gestern ihr zweites Spiel in der Saison. Es ist gleichzeitig auch ihr erstes Heimspiel in der BBC Arena gewesen. Schaffhausen haben gegen Wacker Thun mit 42 zu 35 gewonnen. So verwirrt ist für uns gestern Abend am Spiel dabei gewesen und hat nach dem Match bei den Spielern den Puls gefühlt.
1: Luca Morus, Captain der Kadetten Schaffhausen. Ihr habt jetzt das erste Heimspiel gehabt, also das erste Spiel dieser Saison gegen Wacker Thun. Was ist so dein Fazit?
2: Natürlich froh über den Sieg, dass wir mit dem Sieg die Heim starten. Wir haben viel Goal geschossen. Die Deckung ist auch eigentlich gut gestanden, phasenweise oder lange Zeit. Vorne haben wir vielleicht ein paar Bälle zu viel verloren. Durch das kommen sie auf die 35 Goal. Aber im Großen und Ganzen können wir zufrieden sein.
1: Was hast du jetzt so ein bisschen rausgesehen, an was ihr vielleicht noch arbeiten müsst?
2: Die Fehler abstellen, die wir im Angriff haben, auch Fehlwürfe, wo wir zu viele Bälle verschenken, sie immer wieder Chance haben, um einfache Goal zu machen. Dort müssen wir die Fehleranzahl abschrauben.
1: Was nehmen wir aber mit aus dem Match?
2: Die 42 Goal. Wir sind über 60 Minuten gegangen, Tempo gemacht, und das ist etwas, was vielleicht in den letzten Jahren ein bisschen gefehlt hat. Und über das bin ich froh, dass wir 42 Goal machen. Jeder Spieler, der reinkommt, tut seinen Beitrag leisten, und von dem her können wir auf dem aufbauen.
1: Wie schätzt du jetzt Wacker Thun diese Saison?
2: Ich denke, sie sind stärker, variantenreicher als letzte Saison. Sie haben verschiedene Varianten gezeigt, wir haben verschiedene Varianten angeschaut. Im Video von dem war es nicht ganz einfach, in dieser kurzen Zeit vorbereitet. Sie haben eben im Angriff verschiedene Varianten in der Deckung. Von dem her junge, schnelle Truppe, von dem her nicht zu unterschätzen.
1: Ihr habt jetzt zwei Spielen gewonnen. Wie wichtig ist das so ein bisschen für den Saisonauftakt für euch auch als das Gefühl zu mitnehmen?
2: Das ist der Anspruch von uns, das ist der Anspruch der Kadetten. Wir wollen Erste sein, wir wollen jedes Spiel an uns arbeiten, uns verbessern. Und von dem her können wir uns für das nächste Spiel wieder ein bisschen steigern bei diesen Sachen.
1: Wenn wir schnell zurückschauen auf die Vorbereitungen, wie sind die für euch gelaufen? Vielleicht jetzt eben auch gerade so ein bisschen, wie hat sich das Team gefunden?
2: Ich denke gut, wir sind eine Einheit, wir kämpfen füreinander, freut sich für jede einzelne kleine Aktion. Schlussendlich, es ist noch früh in der Saison, es gibt noch ein paar Spiele zu spielen. Es kommen noch Europa League Spiele, wo anderes Kaliber kommen. Von dem her ist es noch zu früh zum Urteilen. Aber ich persönlich bin zufrieden, wie wir zusammengewachsen sind.
1: Wie ist es auch für euch mit dem neuen Trainer?
2: Anders als letzte Saison. Klar, er hat seine taktischen Anweisungen, er hat sein System, das er reinbringen will, das er klar will. Letzte Saison war es vielleicht ein bisschen alles offener gewesen, ein bisschen variabler in dem Sinn, dass die Spieler mitreden können, und er hat klare Punkte, die er haben will, und die muss man umsetzen.
0: Der Luca Maros, Captain von der Kadetten Schaffhausen, im Interview bei der Sophie Wirth. Und mit dem sind wir auch schon wieder am Schluss vom Mittagame vom Mittag. So gibt's als nächstes dann wieder die Musikbox, bis es am Ferien nochmal sportlich wird in der Radio Monat Sportshow. Dort gibt's unter anderem auch noch weitere Interviews mit der Kadetten Schaffhausen zum Hören. Der Mittag begleitet hat euch Jennifer Gisler. Ganz einen schönen Sonntag noch.

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1: Am Mikrofon Sarina Zengerle. Nach dem russischen Angriff auf ein Munitionsdepot in der Nähe von Kiew ist die Zahl der Toten weiter gestiegen. Der ukrainische Präsident Zelensky teilte in den sozialen Medien die neue Opferzahl von 38 Toten und 4 Vermissten mit. Bei den meisten Opfern handelt es sich um die Bewohner eines nahegelegenen Altersheims. Die Suche nach den Verschütteten ist weiter im Gang. Gestern Samstag wurde zudem bekannt, dass das Munitionslager entgegen den ukrainischen Vorschriften in einem Wohngebiet lag. Zelensky kündigte an, die Verantwortlichen für die Nachlässigkeit zur Verantwortung ziehen zu wollen. Der Zollstreit zwischen den USA und Kanada droht Auswirkungen auf Millionen Menschen zu haben und bis ins Badezimmer zu reichen. Das Wetepapier in den USA könnte teurer werden. Eine heikle Angelegenheit, wie Raul Pfäffli weiss.
2: Der US-Verbraucherverband hat zur Zurückhaltung beim Kauf von WC-Papier gemahnt. Es sei wichtig, dass keine Panik ausbreche, hat die Sprecherin gesagt. Im eskalierenden Handelsstreit hat Kanada aus Reaktion auf US-Strafzölle gegen Zölle auf eine breite Produktpalette ab dem 8. September angekündigt. Darunter auch WC-Papier. Das soll mit 25-50% bezahlt werden. Die Zölle haben direkten Einfluss auf den Preis. Momentan kostet der Roller knapp 1 Dollar. Nur blöd, dass laut einer Studie von der Statistikplattform Statistica Amerikanerinnen eifrige WC-Papiernutzer sind. 141 Rollen pro Jahr verbraucht ein durchschnittlicher Amerikaner. Das ist alleiniger Spitzenwert.
1: In Island hat sich die Stimmbevölkerung heute gegen einen EU-Beitritt ihres Landes ausgesprochen. Das Ergebnis des Referendums über eine Wiederaufnahme der Gespräche mit der EU fiel mit 52,8% Nein-Stimmen eher knapp aus. Island hatte die Verhandlungen über einen EU-Beitritt nach der Finanzkrise von 2009 aufgenommen. Nach der Parlamentswahl 2013 wurden diese von der neuen EU-skeptischen Regierung abgebrochen. Hauptstreitpunkt zwischen der EU und Island waren damals die Fischereirechte gewesen.
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4: Ab und zu ziehen einzelne Schleierwolken durch, ansonsten ist es heute freundlich und sonnig in der Region Schaffhausen mit Temperaturen von bis zu 25 Grad.

Gegen Abend erwartet uns allerdings immer mehr Wolken, die dann später auch Regen und teils Gewitter mitbringen könnten. Am Morgen geht es nass weiter, die Wolken die lockern sich dann aber gegen den Mittag auch schon wieder ein bisschen auf und anschliessend wird es trocken und teils sonnig mit bis zu 24 Grad.

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1: Am Mikrofon Sarina Zengerle. Nach dem russischen Angriff auf ein Munitionsdepot in der Nähe von Kiew ist die Zahl der Toten weiter gestiegen. Der ukrainische Präsident Zelensky teilte in den sozialen Medien die neue Opferzahl von 38 Toten und 4 Vermissten mit. Bei den meisten Opfern handelt es sich um die Bewohner eines nahegelegenen Altersheims. Die Suche nach den Verschütteten ist weiter im Gang. Gestern Samstag wurde zudem bekannt, dass das Munitionslager entgegen den ukrainischen Vorschriften in einem Wohngebiet lag. Zelensky kündigte an, die Verantwortlichen für die Nachlässigkeit zur Verantwortung ziehen zu wollen. Der Zollstreit zwischen den USA und Kanada droht Auswirkungen auf Millionen Menschen zu haben und bis ins Badezimmer zu reichen. Das Wetepapier in den USA könnte teurer werden. Eine heikle Angelegenheit, wie Raul Pfäffli weiss.
2: Der US-Verbraucherverband hat zur Zurückhaltung beim Kauf von WC-Papier gemahnt. Es sei wichtig, dass keine Panik ausbreche, hat eine Sprecherin gesagt. Im eskalierenden Handelsstreit hat Kanada aus Reaktion auf US-Strafzölle gegen Zölle auf eine breite Produktpalette ab dem 8. September angekündigt. Darunter auch WC-Papier. Das soll mit 25-50% bezahlt werden. Die Zölle haben einen direkten Einfluss auf den Preis. Momentan kostet eine Rolle knapp $1. Nur blöd, dass laut einer Studie von der Statistikplattform Statistica Amerikanerinnen eifrige WC-Papiernutzer sind. 141 Rollen pro Jahr verbraucht ein durchschnittlicher Amerikaner. Das ist alleiniger Spitzenwert.
1: In Island hat sich die Stimmbevölkerung heute gegen einen EU-Beitritt ihres Landes ausgesprochen. Das Ergebnis des Referendums über eine Wiederaufnahme der Gespräche mit der EU fiel mit 52,8% Nein-Stimmen eher knapp aus. Island hatte die Verhandlungen über einen EU-Beitritt nach der Finanzkrise von 2009 aufgenommen. Nach der Parlamentswahl 2013 wurden diese von der neuen EU-skeptischen Regierung abgebrochen. Hauptstreitpunkt zwischen der EU und Island waren damals die Fischereirechte gewesen.
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4: Ab und zu ziehen einzelne Schleierwölkchen durch. Ansonsten ist es heute freundlich und sonnig in der Region Schaffhausen mit Temperaturen von bis zu 25 Grad. Gegen Abend erwartet uns allerdings immer mehr Wolken, die dann später auch Regen und teils Gewitter mitbringen könnten. Am Morgen geht es nass weiter. Die Wolken die lockern sich dann aber gegen den Mittag auch schon wieder ein bisschen auf. Und anschliessend wird es trocken und teils sonnig mit bis zu 24 Grad.

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1: Karl der Boss, Rico Polla, Verwaltungsratspräsident Alesta Immobilien und Besitzer vom Kundelfinger Hof und vom Hotel und Restaurant Kronenhof in Schaffhausen.
2: Polla.
1: Und da ist Nina vom Wirtschaftsnewsletter Zahltag. Hoi Rico.
2: Hoi Nina, hoi.
1: Ist gerade gut, du hast mir gesagt, 13:30 sägen deine 6 Kinder aus dem Haus und du hättest Zeit, um in Ruhe zu telefonieren.
2: Ja, genau. Jetzt sind sie wieder in der Schule. Ja, jetzt sind alle weg.
1: Man hört es, Rico, du bist Zürcher Oberländer, um genau zu sein. Und eigentlich hast du bis vor etwa 15 Jahren wenig mit Schaffhausen am Hut gehabt. Du bist Immobilienunternehmer in Zürich gewesen, mit Liegenschaften wie im Hotel Franziskaner oder im Predigerhof. Und dann hast du eigentlich einfach privat ein Haus mit Garten gesucht für deine Orchideensammlung. Und hast dir dann auf die Weihnachten 2011, habe ich gehört, den Kundelfinger Hof gekauft. Stimmt das so oder ist da jetzt ein bisschen gar journalistisch zugespitzt?
2: Ja, vielleicht ein bisschen zugespitzt, aber im Großen und Ganzen stimmt. Ja, ich habe voran nur ja, für 1800 Quadratmeter Garten gehabt. Ich bin in einem Haus und wollte einfach mehr Platz für meine Orchideen und habe immer geträumt davon, ja, ein Haus zu bauen mit vielleicht 5000 Quadratmeter Land, dass ich schön Platz habe für meine Gartenorchideen. Und dann bin ich dann irgendwann auf den Kundelfinger aufgestoßen.
1: Und wie ist es denn weitergegangen? Ich nehme an, du hast zuerst mal Orchideen gepflanzt, aber da war ja auch noch eine kleine Fischzucht rum.
2: Ja, eigentlich eine grosse Fischzucht. Und für die Orchideen habe ich fast keine Zeit mehr, seit ich da bin. Das ist noch lustig. Für das, was ich gekauft habe, habe ich noch zu wenig Zeit. Ja, das ist sehr speziell natürlich. Ich nenne mich eigentlich auch Immobilienentwickler. Also ich kaufe meine Immobilien und das entwickle. Da war jetzt einfach sehr speziell gewesen, dass es nicht nur ein Haus ist, sondern eigentlich ein ganzer Weiler mit einer riesigen Quelle. Das ist die grösste Quelle in der Ostschweiz. Und ja, mit einer recht grossen Forellenzucht, die es schon gab, seit 1915, also fast 100 Jahre, als ich es übernommen habe. Also mit recht viel Tradition und natürlich den ganzen Kundelfinger auf einer riesigen Tradition. Das geht bis in die Römerzeit zurück. Einfach wegen der Quelle da. Sind halt schon immer schon da gewesen, nach den Germanen. Und später hat es der Graf von Gottkiburg gehört, dann ist der Kloster verschenkt worden. Das ist eine lange Geschichte.
1: Und wenn du jetzt müsstest umschreiben, was ist das Kerngeschäft vom Kundelfingerhof?
2: Ja, es ist natürlich eine Gesamtheit. Es ist natürlich einfach ein wunderschöner Platz. Ich habe hinten ja die grosse Weiheranlage, wo wir eigentlich, wenn ich es übernommen habe, Karpfen gezüchtet hat. Das war die grösste Karpfenzucht damals gewesen. Wobei, das braucht nicht viel in der Schweiz, weil da gibt es keine grosse Karpfenzucht. Aber es ist ein wunderschöner Naturpark und mir hat es auch wahnsinnig gefallen. Ich liebe Wasser, ich liebe Natur. Man hat da ja, einen unwahrscheinlich schönen Ort, fast ein privates Naturschutzgebiet oder privat, das ist öffentlich zugänglich für alle Leute. Ich habe über 100 Vogelarten da hin, sehr viele Amphibien, Pflanzen. Es ist einfach wirklich ein kleines Paradies, wo man da eigentlich jetzt nutzt für ja, für einerseits für die Leute, die da noch in der Gastronomie, es hat Fischer die hinten. Man probiert es einfach ein bisschen öffentlich zugänglich zu machen. Und gleich muss es auch irgendwie noch tragen. Also das ist manchmal ein bisschen der Kompromiss, der nicht ganz einfach ist.
1: Da hat man auch von außen ein bisschen gespürt, weil man vom Konzept her das Gefühl hat, ihr seid ein bisschen hin und her geschwenkt. Mal hat man auf Gomio und Sternenküche gesetzt. Jetzt ist man gefühlt wieder eher bei der Erlebnisgastronomie oder bei einer gutbürgerlichen Küche. Wo steht ihr da?
2: Ja, eigentlich bei der gutbürgerlichen Küche. Ich habe dort einmal kurz einen Küchenchef eingestellt, der Sternenküche, also Punktekoch war. Aber das hat nicht ganz geklappt und er hat da ganz etwas Verrücktes wollen machen, wo an diesem Platz nicht durchführbar ist. Oder wo ich müssen sagen, nein, das ist der falsche Ort für das. Es ist sowieso nicht ganz einfach, die Sterneküche. Und ich glaube, wir nicht konzentrieren auf das, wo wir eigentlich ja, wirklich können und gut sind. Wir machen auch viele Veranstaltungen. Also wir haben ja einen neuen Saal gemacht, vor allem für Events, für Hochzeiten. Wir haben sehr viele Hochzeiten den Sommer durch. Jetzt eigentlich fast jeden Freitag und jeden Samstag haben wir eine Hochzeit. Das ist ein wunderschöner Platz, direkt am Wasser, mit einem schönen Aussenbereich. Wir haben einen ja, recht grossen Saal, das ist 300 Quadratmeter, der Top-Küche. Also für so Anlässe ist es natürlich gut, aber auch für andere Events, für Veranstaltungen, für Firmen-Events, Geburtstag. Es ist relativ offen.
1: Ihr habt ja auch den Dunstigjass bei euch gehabt und zweimal die Landfrauenküche. Zahlt sich so etwas aus oder ist da dann mehr Werbung in eigener Sache?
2: Ja, so mittel. Also bei den Dunstigjass sind schon relativ viele Leute einmal nachher sonst gekommen, entweder noch sonst unter der Woche oder am Wochenende, einfach mal schauen, wo das ist. Also von weit her, teilweise von Luzern und von Solothurn und Bündnerland und sogar Tessin. Und einfach mal da hingefahren sind. Manchmal hatte ich dort fast zu viele Leute gehabt, und vor allem, die haben teilweise nicht reserviert. Dann war es auch schon ein bisschen mühsam manchmal. Wie gesagt, wenn ihr schon so weit fahrt und zwei oder drei Stunden ins Auto sitzt, dann reserviert euch doch einen Platz. Oder? Aber das hat sich wieder geleitet. Also es ist, ja, das ist vorübergehend kurz. Das Langfristige, glaube ich, ist vor allem auch wichtig, die Region und die nähere Umgebung. Oder?
1: Und ich habe es richtig verstanden, eben, ihr setzt auf Events, es dürften auch noch ein bisschen mehr Firmen-Events und so Sachen sein.
2: Ja, weil es wirklich ein wunderschöner Platz ist und es ist ja teilweise noch nicht ganz bekannt, oder auch bei den Firmen, und auch ist ein wunderschöner Platz für Weihnachtsessen und so, und das muss man noch ein bisschen, ja, vielleicht bei den Firmen da in der Region Schaffhausen noch ein bisschen bekannt machen. Wir sind natürlich eben eigentlich auch noch knapp Thurgau, oder? Das ist auch noch so ein bisschen speziell. Wir sind ja noch halb Schaffhausen. Aber das läuft ja alles unter der Kronhof AG. Also von dem her sind wir ganz klar Schaffhausen. Mit dem Kronhof zusammen machen wir auch den Hauptumsatz. Jetzt gerade in der Gastronomie machen wir Schaffhausen.
1: Das ist ein gutes Stichwort. 2022 ist das Hotel Kronhof mit Gastronomiebetrieb in der Schaffhauser Altstadt dazugekommen. So ein neues Zuhause mit Umschwung für doch Ideen ist ja das eine, eine Altstadtliegenschaft mit Hotelbetrieb das andere. Wie ist es denn zu dem gekommen?
2: Ja, das war eher ein Zufall gewesen. Ich habe einen Bekannten, einen Banker gefragt, ob ich wüsste, dass das kaufen soll. Ich soll mir es doch einmal anschauen. Und ja, ich habe dann ganz unverbindlich einmal reingeschaut und wir haben in der Gastronomie da, ja, es war eher noch schwierig gewesen. Es ist nicht ganz einfach, in der Gastronomie Geld zu verdienen und dann habe ich mal den Kronhof angeschaut und gesagt, ja, die machen es eigentlich gucken gut. Das wäre doch noch gut, wenn wir das zusammennehmen könnten. Auch für uns natürlich noch gut, wenn wir immer mehr eben Hochzeit haben. Ich gesagt, dann haben wir die Leute dort unterbringen, können sie gerade dort übernachten. Und das hilft ja auch noch ein bisschen beiden. Es ist ja nicht weit, es ist 10 Minuten mit dem Bus. Oder? Wir haben dann teilweise auch mit dem Taxi-Dienst, mit dem Steiner, hat uns dann um die Leute hin und her gefahren. Dann haben wir nicht alle miteinander müssen gehen und die einen ein bisschen länger können feiern können. Das ist auch super auf dem Kundelfingerhof, da kann man auch bis am Morgen um 4 Uhr Hochzeit machen, da haben wir keine Nachbarn, wo mir irgendjemand stört, da sind wir frei. Und das ist in der Stadt vielleicht ein bisschen schwieriger, vom Lärm her, und so die Verbindung hat dann einfach sehr gut gestimmt. Oder?
1: Aber journalistisch, wenn man so die Lage in Schaffhausen beobachtet, mit sehr vielen Versuchen von Hotelbetrieben, die dann auch wieder kapitulieren, fragt man sich schon, kann man als Hotel auf dem Platz Schaffhausen überleben?
2: Wenn man es gut macht, schon. Wie überall. Man muss es gut sein. Ich habe mit dem Philipp Dommens sehr einen guten Direktor mit seiner Frau, der dann noch in den Hotelbereich macht, er mit Gastronomie. Er ist ein sehr gutes Hotelierpaar. Und dann funktioniert das. Wenn das irgendjemand halt macht, der die Ausbildung nicht hat, dann wird es ein bisschen schwieriger, oder? Das ist manchmal schon dann ein bisschen. Und vielleicht der Vorteil vom Kronhofer ist halt wirklich im Zentrum und sehr alt gesessen, oder? Also, es ist natürlich auch bei den Schaffhauser, ich glaube, sehr bekannt, dass die wirklich dort ankommen. Es sind schon als Kinder, erzählen damals die älteren Leute, sie sagen schon als Kind da immer rumgerannt. Das ist auch noch speziell, wenn wir irgendwie 80- oder 90-jährige Leute sehen, die dann erzählen von früher. Oder?
1: Und, das ist, glaube ich, ein offenes Geheimnis, du hast auch Ausbaupläne. Du hast einmal das Haus nebendran gekauft. Dort ist jetzt so eine Art Hofladen vom Kundelfinger Hof drin, wo man 24-7 kann einkaufen. Aber längerfristig nehme ich an, hast du da Ideen, was du mit dem machen willst?
2: Ja, man sollte sicher ein bisschen erweitern. Man will es modernisieren. Wir haben jetzt alle Zimmer modernisiert, vor 3 Jahren vorne raus Zimmer, dann vor 2 Jahren hinten, das letzte Jahr ein zweites. Also wir sind natürlich ständig dran, immer wieder erneuern, das gehört auch zu so einem Haus, dass man es immer wieder aktualisiert. Und ja, das gehört sicher jetzt dazu, dass man auch nebendran etwas macht, eben vielleicht auch später, also ich weiß ja nicht, ob das auch so ein Geheimnis ist, dass ihr ja etwas noch hinten plant und da muss man jetzt schauen, wie man das vielleicht dann noch ein bisschen kombinieren.
1: Genau, da besprechen wir dann in einem anderen Call. Du hast insgesamt dein Immobilienportfolio nach Schaffhausen bewegt. Hast auch noch Wohnliegenschaften Richtung Munot, etwas in Schleitham, weitere Gebäude in der Altstadt. Warum glaubst du ganz offensichtlich so an unsere Region?
2: Ich finde Schaffhausen eine wunderschöne Stadt. Und es ist natürlich da für mich jetzt näher. Früher bin ich in der Zürich oder teilweise Rapperswil orientiert gewesen. Die Liegenschaft in Zürich habe ich noch. Könnte mir aber sogar vorstellen, dass ich mich eben noch mehr auf diesen Ort konzentriere und natürlich vor allem auf den Kundelfingerhof. Weil das ganz etwas Spezielles auch wieder als ganzes Dorf, oder? Mhm. Weil das ist etwas Einmaliges. Wo kann man als Immobilienentwickler einen ganzen Wilder entwickeln, oder? Das ist schon sehr speziell. Also das habe ich vorher nie erlebt und werde ich wahrscheinlich auch nie mehr erleben. Und das geniesse ich auch. Und ich habe ja auch schon ein bisschen Kinder, die Älteste schon ein bisschen in den Startlöchern, die das auch weiterführen. Also die sind natürlich da aufgewachsen. Drei sind da auf dem Kundelfingerhof selber auf die Welt gekommen. Die anderen sind zwischen 1 und irgendwie 4 gewesen, wo wir da gekommen sind. Also noch sehr jung. Für die ist das ihr Zuhause. Die kennen eigentlich nichts mehr anders. Und das wird er sicher behalten und weiterführen.
1: Zu deinem Privatleben ist mir ja noch etwas Lustiges zu Ohren gekommen. Du bist mal professioneller Rock'n'Roll-Tänzer gewesen. Stimmt das?
2: Nein, nicht professionell. Das war immer Hobby gewesen.
1: Okay, halb aber, professionell.
2: Aber sehr engagiert. Ich habe eigentlich zweimal in der Woche 3 Stunden trainiert. Und wir sind, vor allem mit der Formation, sind wir sehr erfolgreich gewesen. Wir haben auch viele Auftritte gehabt. Auch im Fernsehen sind wir etwa 3-mal auftreten, im Schweizer Fernsehen. Und ja, das ist, ich finde mal, ja, erfolgreich in der Europameisterschaft. Das war da meine Freude gewesen. Neben den Orchideen, die ich schon da hatte, und um Arbeiten. Ich bin jetzt seit 45 Jahren selbstständig. Also, das ist auch nicht mehr ganz, ja, 45 halbe Jahre jetzt. Das ist immer so, alles hat unter einen Hut müssen passen, oder?
1: Jetzt frage ich gleich noch, du bist also quasi Taxidancer beim Super C-Camp vom Schweizer Fernsehen gewesen. Mit welchen Promis hast du denn dort getanzt?
2: Das ist dort mal, ich habe tanzen kann mit der Schützin. Die ist da, ich weiss den Namen nicht mehr, Entschuldigung.
1: Ist gleich.
2: Ich glaube, zweite gewesen, Silbermedaillengewinnerin. Und super gute Schützin da, gerade die beste, die man da gehabt hat. Und das ist ja, sehr lustig. Das, dort war sie absolut hervorragend. Tanz hat sie nicht so gut können, hat sie eher 2 linke Füße gehabt. Es war unwahrscheinlich lustig gewesen, mit einem anderen Spitzensportler zusammen den Tag zu verbringen. Weil man hat Günther ist so ein lustiger gewesen da und so weiter. Die sind halt, das ist ein bisschen eine ältere Zeit. Die sind ja, heute auch ältere Leute. Oder?
1: Aber wir sehen, du bist und bleibst beweglich. Wenn du jetzt in Schaffhausen dir noch ein Immobilienprojekt könntest wünschen, was wäre das für eins?
2: Ja, schon der Ausbau vom Kronenhof. Das ist sicher ein Kernding, dass wir dort etwas wirklich Schönes machen können. Das Stadthotel einfach nochmal ein bisschen modernisieren und nochmal ein bisschen verbessern. Oder?
1: Wir drücken dir auf dem weiteren Weg in unserer Region Daumen und wünschen dir Rock'n'Roll-mässig Schwung in deinen Hotel- und Gastronomiebetrieb und bei allem, was du da noch anpackst. Danke vielmals für das Gespräch.
2: Danke auch. Im Fall tschüss. Ciao.
1: Ciao. Na,
0: tschüss. Call the Boss. 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
1: Am Mikrofon ist Jennifer Gisela. Erich Schudel wird der neue Gemeindepräsident von Bickingen. In der Gemeinde fand heute die Ersatzwahl für dieses Amt statt. Ein neuer Gemeindepräsident musste gewählt werden, da der amtierende Gemeindepräsident Peter Wanner aus persönlichen Gründen zum Jahresende zurücktritt. Erich Schudel war der einzige bekannte Kandidat. Er übertraf das absolut mehr mit rund 100 Stimmen. Nur 8 Stimmen entfielen aber vereinzelte. Schudel wird sein Amt Anfang nächstes Jahr antreten. Er möchte seinen Sitz im Kantonsrat behalten. Sein Pensum bei der Post wird er jedoch auf 80% reduzieren, wie er gegenüber Radio Munot sagte. Die Stadt Stein am Rhein soll ein vierteljährliches Finanzcockpit erstellen. Dies fordert die Steiner Geschäftsprüfungskommission in einem entsprechenden Postulat an den Stadtrat. Hintergrund des Postulats ist die Sorge um die finanzielle Zukunft der Stadt. Mithilfe des Finanzcockpits sollen Sparmöglichkeiten und Maßnahmen besser überprüft werden können. So könne man auch besser auf die Wirtschaftlichkeit öffentlicher Immobilien reagieren und die finanzielle Situation im Überblick behalten. Dies ist insbesondere auch im Hinblick auf mögliche Anpassungen des Steuerfußes von Bedeutung. Der Steiner Einwohnerrat wird an seiner kommenden Sitzung am 18. September über das Postulat diskutieren. Der Schaffhauser Filmemacher Markus Plüss ist derzeit an einem neuen Filmprojekt dran. Dabei handelt es sich um den Dokumentarfilm Zero, ein Fanal. Im Moment laufen die Vorbereitungen, das sagt Markus Plüss im Interview mit Radio Munot.
2: Wir sind jetzt eigentlich in der Produktionsphase, noch so halbwegs in der Vorproduktion inne. Und es stehen Dreharbeiten bevor. Wir haben alle Drehblöcke eigentlich jetzt geplant.
1: Der Dokumentarfilm handelt von den fürsorgerischen Zwangsmaßnahmen, die der Staat bis 1981 ausführte. Hierbei sind beispielsweise Kinder von jenischen, Sinti und alleinstehenden Frauen fremdplatziert worden. Auch kam es zu Institutionalisierungen in psychiatrischen Anstalten. In den Anstalten waren die Personen Elektroschocks und Medikamentenversuchen ausgesetzt. Für die Realisierung des Filmes erhält Plüss finanzielle Unterstützung vom Bundes samt für Justiz, der Steiner Windler Stiftung und vom Kanton Schaffhausen in Form von Fördergeldern. Der Film wird voraussichtlich im Sommer 2027 fertiggestellt sein. Die Kadetten Schaffhausen sind nach 4 Jahren als amtierender Schweizer Meister neu nicht in dieser Rolle in die Saison gestartet. Trotz der vielen neuen Spieler und des neuen Trainers hat die Mannschaft die Ziele hochgesteckt. Das bestätigt der Kadettenspieler Lukas Meister im Interview mit Radio Munot.
3: Europäisch in die K.O.-Phase zu kommen und auch eben mal Spiele in der K.O.-Phase zu gewinnen. Also ich denke, man muss das nicht verheimlichen. Wir werden wieder angreifen, wir werden wieder Schweizer Meister werden. Und ja, es ist halt mal etwas anderes. Man ist jetzt halt nicht mehr der Gejagte, sondern halt eher der Jäger. Und wir nehmen uns dem an und freuen uns auf die, sage ich mal, neue Situation.
1: Die ersten beiden Spiele der Saison 2026-2027 konnten die Kadetten für sich entscheiden. Zuletzt das gestrige Heimspiel gegen Wacker Thun mit 42-35. Das nächste Spiel bestreiten die Schaffhauser auswärts gegen GC Amicizia. Anpfiff in Zürich ist am Mittwoch, 2. September um 19.15 Uhr.
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1: Freundlich und sonnig ist der Tag bis dahin gewesen. Freundlich und sonnig bleibt es sicher auch noch bis am Abend. Später könnten dann ein paar Regenwolken aufziehen, die dann auch teils Gewitter mit sich bringen. Das gibt es heute bei Temperaturen von bis zu 25 Grad. Auch die neue Woche startet mit eher regnerischem Wetter. Ab Mittag sollte es den Morgen aber ein bisschen abtrocknen und immer wieder mal abwechseln zwischen Sonne und Wolken. Temperaturenmässig ist es ein bisschen milder, aber immer noch warm mit bis zu 24 Grad morgen.

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1: Haben Sie gewusst, in der ersten Hälfte vom 16. Jahrhundert hat sich unseren Vorfahren eine einmalige Gelegenheit geboten, ein Kantonsgebiet in Richtung Nordosten markant zu erweitern. Und Graf Christoph von Dengen hat dort mal weite Teile vom Higau gehört. Aber 1519, nach dem Brand von seinem Schloss, ist er in arge Geldnöte geraten. Darum hat er beschlossen, sein Herrschaftsgebiet, zu dem auch die heutige Stadt Singen gehört hat, zu verkaufen. Weil der Graf bei den Schaffhauser noch Schulden hatte, wir reden hier von rund 1100 Gulden, hat er ihnen ein Vorverkaufsrecht angeboten. In einem ersten Vertrag, der 1522 aufgesetzt worden ist, hat er den Verkaufspreis auf 8310 Gulden veranschlagt. Aber die Schaffhauser Ratsherren, die haben noch versucht zu taktieren. Sie haben den Kauf ein bisschen aufgeschoben in der Hoffnung, den Preis noch auf 5000 Gulden drucken zu können. Aber die Spekulation ist leider nicht aufgegangen. Am Schluss hat der Graf von Dengen einen grossen Teil vom Higau an die Österreicher verkauft. Die 8310 Gulden, die die Schaffhauser hätten müssen zahlen, sind eigentlich nicht so viel Geld gewesen. Vor allem, wenn man bedenkt, dass rund 50 Jahre später allein der Bau von Munot nicht weniger als 47.322 Gulden gekostet hat.
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0: Jahresende zurücktritt. Erich Schudl war der einzige bekannte Kandidat. Er übertraf das absolut mehr mit rund 100 Stimmen. Nur 8 Stimmen entfielen auf Vereinzelte. Schudl wird sein Amt Anfang nächstes Jahr antreten. Er möchte seinen Sitz im Kantonsrat behalten. Sein Pensum bei der Post wird er jedoch auf 80% reduzieren, wie er gegenüber Radio Monat sagte. Die Stadt Stein am Rhein soll ein vierteljährliches Finanzcockpit erstellen. Dies fordert die Steiner Geschäftsprüfungskommission in einem entsprechenden Postulat an den Stadtrat. Hintergrund des Postulats ist die Sorge um die finanzielle Zukunft der Stadt. Mithilfe des Finanzcockpits sollen Sparmöglichkeiten und Maßnahmen besser überprüft werden können. So könne man auch besser auf die Wirtschaftlichkeit öffentlicher Immobilien reagieren und die finanzielle Situation im Überblick behalten. Dies ist insbesondere auch im Hinblick auf mögliche Anpassungen des Steuerfußes von Bedeutung. Der Steiner Einwohnerrat wird an seiner kommenden Sitzung am 18. September über das Postulat diskutieren. Der Schaffhauser Filmemacher Markus Plüss ist derzeit an einem neuen Filmprojekt dran. Dabei handelt es sich um den Dokumentarfilm Zero, ein Fanal. Im Moment laufen die Vorbereitungen, das sagt Markus Plüss im Interview mit Radio Monat.
1: Wir sind jetzt eigentlich in der Produktionsphase, noch so halbwegs in der Vorproduktion inne. Und ja, es stehen Dreharbeiten bevor. Wir haben alle Drehblöcke eigentlich jetzt geplant.
0: Der Dokumentarfilm handelt von den fürsorgerischen Zwangsmaßnahmen, die der Staat bis 1981 ausführte. Hierbei sind beispielsweise Kinder von jenischen, Sinti und alleinstehenden Frauen fremdplatziert worden. Auch kam es zu Institutionalisierungen in psychiatrischen Anstalten. In den Anstalten waren die Personen Elektroschocks und Medikamentenversuchen ausgesetzt. Für die Realisierung des Filmes erhält Plüss finanzielle Unterstützung vom Bundesamt für Justiz, der Steiner-Windler-Stiftung und vom Kanton Schaffhausen in Form von Fördergeldern. Der Film wird voraussichtlich im Sommer 2027 fertiggestellt sein. Die Kadetten Schaffhausen sind nach 4 Jahren als amtierender Schweizer Meister neu nicht in dieser Rolle in die Saison gestartet. Trotz der vielen neuen Spieler und des neuen Trainers hat die Mannschaft die Ziele hochgesteckt. Das bestätigt der Kadettenspieler Lukas Meister im Interview mit Radio Monat.
2: Europäisch in die K.O.-Phase zu kommen und auch eben mal Spiele in der K.O.-Phase zu gewinnen. Also ich denke, man muss das nicht verheimlichen. Wir wollen wieder angreifen, wir wollen wieder Schweizer Meister werden. Und ja, es ist halt mal etwas anderes. Man ist jetzt halt nicht der Gejagte, sondern halt eher der Jäger. Und wir nehmen uns dem an und freuen uns auf die, sage ich mal, neue Situation.
0: Die ersten beiden Spiele der Saison 2026-2027 konnten die Kadetten für sich entscheiden. Zuletzt das gestrige Heimspiel gegen Wacker Thun mit 42-35. Das nächste Spiel bestreiten die Schaffhauser auswärts gegen GC Amicizia. Anpfiff in Zürich ist am Mittwoch, 2. September um 19.15 Uhr.
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0: Ab und zu ziehen einzelne Schleierwölkchen durch. An sich steht es heute freundlich und sonnig in der Region Schaffhausen mit Temperaturen von bis zu 25 Grad. Gegen die spätere Abend erwartet uns allerdings immer mehr Wolken, die dann später auch teils Regen und teils Gewitter mitbringen könnten. Am Morgen geht es dann ans Wetter. Die Wolken lockert sich dann aber gegen den Mittag auch schon wieder ein bisschen auf und anschliessend wird es trocken und teils sonnig mit bis zu 24 Grad.
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0: Herzlich willkommen zu der Radio Monat Sportshow. Der Sommer der verabschiedet sich langsam mit dem meteorologischen Herbstanfang am Dienstag. Das heisst, die heißen Temperaturen verschwinden. Es heisst aber auch, es ist endlich mal wieder angenehm genug, um draussen ein Fußballmatch zu schauen. Über Fußball werden wir in der heutigen Sportshow noch reden. Zuerst aber starten wir mit dem Handball. Und zwar mit ein paar Impressionen vom gestrigen Spiel von der Kadetten Schaffhausen, wo sie mit 42 zu 35 gegen Wacker Thun gewonnen haben. Das gibt es in gut 8 Minuten. Die Sportshow begleitet heute Jennifer Gisela. Zusammen gehen wir sportlich durch den Sonntagnachmittag.

0: Musik. Love is a Battlefield von der Pat Benabar hier bei uns in der Radio Monat Sportshow. Wir haben 12 Minuten nach der Vieri. Neue Teamkollegen und ein neuer Trainer. Bei den Kadetten Schaffhausen hat es einen Haufen Umstellungen gegeben. Trotzdem wirkt es so, als hätte die Mannschaft gut zusammengefunden.
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0: Die ersten beiden Spiele in der neuen Saison 2026-2027 haben sie gewonnen. Das erste gegen Suara auswärts und gestern Abend auch das erste Heimspiel in der BBC Arena gegen Wacker Thun. Zum Schlusspfiff ist es 42-35 gestanden. Ob die Spieler zufrieden sind mit dem Sieg und ihrer Leistung, das hat Sophie Wirth direkt nach dem Match für uns nachgefragt.
2: Lukas Meister, Spieler bei den Kadetten Schaffhausen. Ihr habt jetzt erstmal die Saison gegen Wacker Thun gespielt. Was ist so grob dein Fazit vom Match?
3: Wir sind echt gut gestartet, hinten sehr, sehr gut gestanden, viel einfache Ballgewinn gehabt, daraus können in der zweiten Welle einfache Goal schießen. Je länger es gegangen ist und je länger wir Zeit haben, um uns darauf einstellen, desto besser haben wir dann eigentlich verteidigt, auch wieder Ball geholt und dementsprechend können wir eigentlich zufrieden sein.
2: Wie haben Sie jetzt so ein bisschen gesehen, wie Sie diese Saison spielen? Wie schätzt du sie nach dem Match?
3: Ich denke, Wacker ist nach wie vor eine Stimmungsmannschaft. Sie haben sehr, sehr hohe Qualität von einzelnen Spielern. Sie haben ein super Zusammenspiel, Rücken und Mitte in meinem Kreis. Ja, da gilt es halt einfach, eben, wenn man gegen sie spielt, sehr, sehr, sehr unangenehm zu sein, immer wieder auf der Fußspitze zu stehen. Dann kann man es einigermaßen verteidigen.
2: Ihr habt jetzt das erste Spiel auch schon gewonnen. Das zweite haben wir jetzt auch gewonnen. Ist das wichtig für das Spielgefühl von euch, dass ihr mit mehr Motivation angeht, oder ist das sowieso einfach euer Anspruch?
3: Hey, es ist schon so ein Anspruch. Also ich meine, wir haben Ziel, wir wollen wieder angreifen, wir wollen international realisieren und weiterkommen. Und dann ist es halt einfach wichtig, dass man sich eine gewisse Siegermentalität aneignet, die auch Woche für Woche lebt. Sei es jetzt, ob man am Donnerstag oben am Viertel vor 10 Uhr auswärts in Steffen spielt, was auch ein sehr, sehr schweres Spiel ist. Oder ob man jetzt halt einfach eben hier daheim kann spielen von den eigenen Fans. Das gibt einem natürlich schon viel, viel mehr Motivation. Aber ich denke, es ist einfach wichtig, dass wir Woche für Woche an uns arbeiten. Immer schauen, dass wir auf ein konstant höchstes Niveau kommen und uns gegenseitig pushen. Und dann bin ich eigentlich optimistisch, dass wir uns mit dieser Mannschaft, die sehr, sehr viel Potenzial hat, viel erarbeiten können.
2: Wenn wir jetzt schnell zurückschauen auf die Vorbereitungen, wie sind die aus deiner Sicht gelaufen mit dem Team?
3: Soweit eigentlich gut. Also ich bin sehr, sehr, sehr überrascht, wie schnell der Motor gelaufen ist. Also wir haben wirklich ein super Tempo am Ball gespielt. Muss man auch wieder sagen, im ersten Auswärtsspiel in Aarau waren wir am Anfang so ein bisschen nervös, ein bisschen gehemmt gewesen. Jetzt gilt es einfach eben weiterhin an unserem Selbstverständnis zu arbeiten und halt einfach eben die Siegermentalität weiter und weiter zu pushen.
2: Wie habt ihr euer Team auch gefunden, so ein bisschen mit den neuen Spielern, mit dem neuen Trainer, Jonas Wille?
3: Es ist eigentlich von Anfang an sind wir zusammengehockt, haben eigentlich einen ziemlich klaren Plan, ziemlich klares Gerüst definiert, wie wir Handball spielen wollen. Ein Teil, der auch vorgibt, aber auch ein Teil, wo wir mitbestimmen. Und jetzt ist halt einfach wichtig, dass sich alle in diesem Bereich oder innerhalb von diesem Gerüst bewegen. Die neuen Spieler sind auch eine Bereicherung, also sei es jetzt spielerisch, aber auch menschlich. Und ja, es macht Spass.
2: Jetzt sind wir so ein bisschen reingekommen in die neue Saison, das erste Heimspiel gehabt. Was würdest du sagen, ist das Ziel, das ihr euch gesteckt habt?
3: Hey, europäisch in die K.O.-Phase zu kommen und auch eben mal Spiele in der K.O.-Phase zu gewinnen. Also ich denke, man muss das nicht verheimlichen. Wir wollen wieder angreifen, wir wollen wieder Schweizer Meister werden. Und ja, es ist halt mal etwas anderes. Man ist jetzt halt nicht mehr der Gejagte, sondern halt eher der Jäger. Und wir nehmen uns dem an und freuen uns auf die, sage ich mal, neue Situation.
0: Der Kadettenspieler Lukas Meister im Interview bei der Sophie Wirth nach dem gestrigen Heimsieg mit 42-35 gegen Wacker Thun. Wir machen jetzt eine kurze Musikpause, bis wir uns als nächstes die Einschätzungen vom neuen Trainer Jonas Wille genauer anschauen.

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den Sonntagnachmittag. Wir sind mitten in der Sportshow und unsere Stärke beim Radio Monas ist ja so ein bisschen das Lokale. Und lokal gehen wir gerade weiter mit einer weiteren Stimme der Kadetten.

0: Er hat seinen Führungsstil gestern Abend das erste Mal zeigen. Der Jonas Wille, ein Norweger, leitet seit dieser Saison ein Team von den Kadetten Schaffhausen. Das jetzt noch komplett auf Englisch, weil sein Deutsch sei nicht so gut, hat er das so verwirrt gestern im Interview gesagt.
1: How's your German?
2: Schlecht.
0: Trotzdem müssen wir seine Einschätzungen nach dem Match wissen.
2: I think we play really good in attack. And the counter-attack, we score a lot of goals.
0: Also ich stolz auf sein Team. Sie haben zwischendurch ein bisschen Mühe gehabt mit der Spieltechnik von Wacker Thun. Aber alles in allem sei es ein sehr gutes Spiel gewesen, sagt er. Weiter hat er gesagt, für das, dass sie seit rund 5 Wochen zusammen trainieren und in dieser Zeit noch nie auf so einen ambitionierten Gegner gestoßen sind, sei es wirklich gut gewesen. Aber die Spieler der Kadetten sind auch sehr diszipliniert.
2: I think it's been really good. The guys are really disciplined and really have a perfect attitude to do the best for the team. So it's been a really good week before the match.
0: Es sei aber auch niemand wichtiger als Team. Ein Team sei das Wichtigste.
2: The team is the most important thing. No one is more important than the team. And I think the guys are really responding really good to that.
0: Ein sehr schöner Spruch von neuen Kadettentrainer Jonas Wille. Ein ganzes Interview, wie auch die mit den Spielern der Kadetten, findet ihr auf unserer Webseite radiomonat.ch und in der Radiomonat-App zum Nachlesen.

0: Mal schauen, wie lange das noch anhebt. Wenn es nach der Schaffhausen geht, wäre am natürlich am liebsten für die ganze Saison. Weil ein oberstes Ziel ist ein Aufstieg in die Challenge League. Ein gutes Wort zugesprochen bekommen hat der FCS auch vom SRF-Reporter Dani Kern. Im Sporttag hat ihn der Stefan Baluzzi gefragt, ob der FCS den Platz in der Challenge League verdient hätte, im übertragenen Sinn.
1: Ja, definitiv gehört er in die Challenge League. Nur andere Clubs haben auch Ambitionen und würden vielleicht auch in die Challenge League gehören. Ich rede hier vor allem natürlich vom grossen Konkurrenten, dem FC Biel, der auch ein schönes Stadion hat, der auch einen klaren Plan hat. Aber ja, der FC Schaffhausen und der FC Biel sind zwei Mannschaften, die bezüglich Tradition, die bezüglich Infrastruktur und bezüglich auch von der sportlichen Power, die sie auf den Rasen bringen, definitiv zwei Vereine, wo man sich ganz, ganz gut in der Challenge League könnte vorstellen. Und ich drücke natürlich auch dem FC Schaffhausen aus der Region da Däume, dass es in dieser Saison klappt.
0: Und der Dani Kern hat der FC Biel angesprochen, macht absolut Sinn. Die sind mit gleich vielen Punkten auf dem zweiten Tabellenplatz. Wie der Danilo Del Toro im Box-to-Box-Podcast gesagt hat, hat er auch ein Auge auf sie geworfen, wie aber auch auf andere.
2: Ja, also jetzt im ersten halben Jahr ist sicher einfach wichtig, dass du so viele Punkte wie möglich sammelst, meiner Meinung nach, weil dann Promotion League zeigt immer so ein bisschen zwei Gesichter. Die erste Saisonhälfte und nachher die zweite Saisonhälfte. Wäre ich sicher auf dem Schirm mal ein Spiel, logisch, die sind zwar sind es noch 2-0 in Rückstand gewesen. Und da sieht man wieder, was kann passieren gegen die U21. Gegen U21 Mannschaften. Brühl, 100%. Die sind jetzt noch sind zweimal gestolpert. Aber die hat man auf dem Zettel, weil die sind meiner Meinung nach richtig stark.
0: Heute steht eben der nächste Match an. Seit dem 4. spielt der FC Schaffhausen schon das auswärts gegen U21 vom FC Zürich. Aktuell steht 1:1.

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0: Mit dem Michael Jackson gehen wir richtig Sonntagabend zu Wochenende. Das ist leider bald vorbei. Wir geniessen es aber noch, solange wir können. Das machen wir unter anderem mit dem Blick in die Sportwelt. Noch gut 10 Minuten und dann haben wir es 5. Von Schaffhausen machen wir noch kurz einen Abstecher in die USA. Gestern hat der Roger Federer einen Platz in der Hall of Fame bekommen. Er ist der zweite Tennisspieler, der die Ehre bekommt. Schweizer Tennisspieler, muss ich sagen. Die erste ist Martina Hingis gewesen. Gerd wird er nicht nur für seinen sportlichen Erfolg, sondern auch für seine Arbeit, Disziplin, die hinter dem Erfolg steckt. Die Laudatio gehalten hat übrigens auch nicht der Rafael Nadal, wie viele erwartet haben, sondern eben seine Frau, die Mirka Federer.
1: And tonight it's my honor to introduce my husband, my best friend, and now the newest member of the International Tennis Hall of Fame, Roger.
0: Wir haben nicht alles gehört, was sie gesagt hat, aber anscheinend ist da, was sie gesagt hat, recht gut gewesen, weil es hat ihn gerade zu Tränen gerührt.
2: She's a good public speaker. I didn't know that.
0: Nachdem er sich wieder beruhigt hat, ist er am Zurückschauen auf seine Karriere und hat unter anderem auch darüber geredet, wie schön es ist, dass sein Gesicht, sein Name jetzt neben seinen grössten Helden steckt. Allerdings sei das nie ein Ziel gewesen. Ihm ist nie um den Rund gegangen.
2: They call this the Hall of Fame, but fame was never the goal. My goal was to spend my life doing something I love, like what Mirka said, with people who I love it as much as I do.
0: Ihm ist darum gegangen, so oft wie möglich da können zu machen, was er liebt, mit den Menschen, die er liebt. Wirklich schön gesagt, Herr Federer. Und so viel von heute aus der Sportwelt. Wir wechseln wieder in die Musikwelt mit unserer Musikbox, die euch den Rest vom Abend noch begleitet. Wer noch nicht genug Sport hat, dann darf sich auch noch auf unserer Webseite radiomonat.ch umschauen. Dort haben wir nicht nur jeweils unseren Sporttag drauf, sondern auch häufig neue Resultate und meistens auch noch Interviews dazu, wie zum Beispiel gestern eben bei den Kadetten Schaffhausen. Dort Sportschau begleitet hat euch Jennifer Gisela. Wünsche noch ein ganz schönes restliches Wochenende.

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1: Mit den Nachrichten Sarina Zengerle. Nach den tödlichen Schüssen an einem Rave in Aarau mit einem Todesopfer und 5 zum Teil schwer verletzten Personen hat die Aargauer Kantonspolizei eine Medienkonferenz abgehalten und über die neuesten Entwicklungen informiert. So geht die Polizei aktuell davon aus, dass die Täter auf der Flucht seien. Landesweit wird in einer Großfahndung nach den Tätern gesucht. Nähere Erkenntnisse zu der Zahl der Täterschaft und zum Tatablauf seien im

0: Bei einem Fährunfall vor der Insel Zypern sind heute mindestens 7 Menschen ums Leben gekommen. Nach 23 Personen wird aktuell noch gesucht. Das sagte der zyprische Präsident Tufan Erhürman gegenüber dem Sender CNN Türk. Das Schiff mit mehr als 250 Passagieren an Bord war kurz nach dem Auslaufen aus der Hafenstadt Kyrenia gekentert und hatte einen Notruf abgesetzt, nachdem Wasser in die Fähre eingedrungen war. Wie es zum Unfall kommen konnte, ist momentan noch unklar. Zum Sport: Mountainbike. Sina Frey fährt an der Mountainbike-WM im Cross-Country zu Gold und kürt sich damit zur Weltmeisterin. Nicole Koller holt sich als zweitbeste Schweizerin die Bronzemedaille. Frey dominierte das Rennen von Beginn an. Ihre größte Konkurrentin Jenny Rissvetz konnte schon früh nicht mehr mithalten und erlitt später im Rennen einen Defekt am Hinterrad. Danach setzte sich Frey noch souverän gegen die zweitplatzierte Italienerin Martina Berta durch. Für Sina Frey ist die Goldmedaille an der WM im italienischen Val di Sole die Krönung einer bereits sehr starken Saison, in der sie bereits Europameisterin im Shorttrack und im Cross-Country wurde.
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2: Freundlich und sonnig ist der Tag bis dahin gewesen. Freundlich und sonnig bleibt es sicher auch noch bis am Abend. Später könnten dann ein paar Regenwolken aufziehen, die dann auch teils Gewitter mit sich bringen. Das gibt es heute bei Temperaturen von bis zu 25 Grad. Auch die neue Woche startet mit eher regnerischem Wetter. Ab Mittag sollte es den Morgen aber ein bisschen abtrocknen und immer wieder mal abwechseln zwischen Sonne und Wolken. Temperaturmässig ist es ein bisschen milder, aber immer noch warm mit bis zu 24 Grad morgen.
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2: Nur eine kurze Unfallmeldung. Wenn ihr von Neuhausen Richtung Neukirch fahrt, hat es einen Unfall gegeben. Es wird entsprechend über Behringendorf umgeleitet. Dort kommt es allerdings zusätzlich noch zu mehr Verkehr wegen der gesperrten Schaffhauser Strasse. Es braucht also einen Haufen mehr Geduld, wenn ihr auf dieser Strecke unterwegs seid. Weiterhin eine gute Fahrt und dann auch eine gute Sache.

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1: Noch eine kurze Unfallmeldung. Wenn ihr von Neuhausen Richtung Neukirch fahrt, hat es einen Unfall gegeben. Es wird entsprechend über Behringendorf umgeleitet. Dort kommt es allerdings zusätzlich noch zum E-Verkehr wegen der gesperrten Schaffhauser Strasse. Es braucht also einen Haufen mehr Geduld, wenn ihr auf dieser Strecke unterwegs seid. Weiterhin eine gute Fahrt und dann auch ein gutes Ankommen.

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1: Noch eine kurze Unfallmeldung. Wenn ihr von Neuhausen Richtung Neukirch fahrt, hat es einen Unfall gegeben. Es wird entsprechend über Behringendorf umgeleitet. Dort kommt es allerdings zusätzlich noch zu mehr Verkehr wegen der gesperrten Schaffhauser Strasse. Es braucht also einen Haufen mehr Geduld, wenn ihr auf dieser Strecke unterwegs seid. Weiterhin eine gute Fahrt und dann auch ein gutes Ankommen.

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1: Am Mikrofon Sarina Zengerle. Nach den tödlichen Schüssen an einem Rave in Aarau mit einem Todesopfer und 5 zum Teil schwer verletzten Personen hat die Aargauer Kantonspolizei eine Medienkonferenz abgehalten und über die neuesten Entwicklungen informiert. So geht die Polizei aktuell davon aus, dass die Täter auf der Flucht seien. Landesweit wird in einer Grossfahndung nach den Tätern gesucht. Nähere Erkenntnisse zu der Zahl der Täterschaft und zum Tatablauf seien im Gange. Die Polizei schließt allerdings aus, dass die Täterschaft anderen Ortes aktiv oder zu einer neuen Gefahr werden könnte. Bei einem Fährunfall vor der Insel Zypern sind heute mindestens 7 Menschen ums Leben gekommen. Nach 23 Personen wird aktuell noch gesucht. Das sagte der zyprische Präsident Tufan Erhürman gegenüber dem Sender CNN Türk. Das Schiff mit mehr als 250 Passagieren an Bord war kurz nach dem Auslaufen aus der Hafenstadt Kyrenia gekentert und hatte einen Notruf abgesetzt.

0: war. Während der beiden Nächte waren bei der Polizei mehrere Lärmklagen eingegangen, zudem hinterließen die Besetzenden diverse Sprayereien. Abgesehen davon sei die Aktion friedlich verlaufen, wie die Stadtpolizei Zürich auf Anfrage von Kisten SDA mitteilte. Zum Sport Mountainbike. Sina Frey fährt an der Mountainbike-WM im Cross Country zu Gold und kürt sich damit zur Weltmeisterin. Nicole Koller holt sich als zweitbeste Schweizerin die Bronzemedaille. Für Sina Frey ist die Goldmedaille an der WM im italienischen Val di Sole die Krönung einer bereits sehr starken Saison, in der sie bereits Europameisterin im Shorttrack und im Cross Country wurde. Bei den Männern sichert sich der Brite Tom Pidcock die Goldmedaille. Dario Lillo wird als bester Schweizer Siebter.
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2: Der Nachmittag und Abend sind weiterhin freundlich in der Region Schaffhausen mit milden Temperaturen. In der Nacht auf morgen kann es einzelne Regengüsse oder Regenwitter geben. Temperaturen gehen dazu zurück auf um die 17 Grad. In die neue Woche starten wir auch noch mit Restwolken und eventuell stellenweise noch ein bisschen Regen. Der Tag soll es aber trocken sein und wechselnd bewölkt bei maximal um die 24 Grad.

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1: Am Mikrofon Sarina Zengerle. Nach den tödlichen Schüssen an einem Rave in Aarau mit einem Todesopfer und 5 zum Teil schwer verletzten Personen hat die Aargauer Kantonspolizei eine Medienkonferenz abgehalten und über die neuesten Entwicklungen informiert. So geht die Polizei aktuell davon aus, dass die Täter auf der Flucht seien. Landesweit wird in einer Großfahndung nach den Tätern gesucht. Nähere Erkenntnisse zu der Zahl der Täterschaft und zum Tatablauf seien im Gange. Die Polizei schließt allerdings aus, dass die Täterschaft anderen Ortes aktiv oder zu einer neuen Gefahr werden könnte. Bei einem Fährunfall vor der Insel Zypern sind heute mindestens 7 Menschen ums Leben gekommen. Nach 23 Personen wird aktuell noch gesucht. Das sagte der zyprische Präsident Tufan Erhürman gegenüber dem Sender CNN Türk. Das Schiff mit mehr als 250 Passagieren an Bord war kurz nach dem Auslaufen aus der Hafenstadt Kyrenia gekentert und hatte einen Notruf abgesetzt, nachdem Wasser in die Fähre eingedrungen war. Wie es zum Unfall kam, ist momentan noch unklar. Linke Aktivistinnen und Aktivisten haben ihre Besetzung des Zürcher Lindenhof-Areals bereits wieder beendet. Die Protestaktion hatte am Freitagabend begonnen und endete heute Morgen, nachdem polizeiliche Beobachtungen gezeigt hatten, dass das Areal praktisch leer war. Während der beiden Nächte waren bei der Polizei mehrere Lärmklagen eingegangen, zudem hinterließen die Besetzenden diverse Sprayereien. Abgesehen davon sei die Aktion friedlich verlaufen, wie die Stadtpolizei Zürich auf Anfrage von Kisten SDA mitteilte. Zum Sport Mountainbike.

0: Dario Lillo wird als bester Schweizer Siebter.
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2: Der Nachmittag und Abend sind weiterhin freundlich in der Region Schaffhausen mit milden Temperaturen. In der Nacht auf morgen kann es einzelne Regengüsse oder Regenwitter geben. Temperaturen gehen dazu zurück auf um die 17 Grad. In die neue Woche starten wir auch noch mit Restwolken und eventuell stellenweise noch ein bisschen Regen. Der Tag soll es aber trocken sein und wechselnd bewölkt bei maximal um die 24 Grad.

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1: Im Studio ist Sophie Wirth. Guten Abend. Nicht alle Frauen, die beim Kanton Schaffhausen arbeiten und Mutter geworden sind, erhalten während des Mutterschaftsurlaubs gleich lange einen Lohn. Wer weniger als 9 Monate lang beim Kanton angestellt ist, hat nur Anspruch auf 2 Monate Lohnauszahlung. SP-Kantonsrätin Isabel Lüthi und GLP-Kantonsrätin Majova Alaye wollen das ändern. Sie fordern, dass künftig alle Frauen Anspruch auf 4 Monate Lohnauszahlung haben. Sie haben deshalb einen politischen Vorstoß eingereicht, damit das kantonale Personalgesetz entsprechend angepasst wird. Das Schaffhauser Kantonsparlament wird an einer der kommenden Sitzungen über die Motion entscheiden. In seiner nächsten Sitzung wird der Steiner Einwohnerrat über die Kreditabrechnung des Informatikprojekts aus dem Jahr 2025 abstimmen. Im Dezember 2024 genehmigte der Einwohnerrat einen Kredit über 200.000 Franken für eine neue Informatiklösung. Die Arbeiten wurden im Dezember 2025 abgeschlossen. Aufgrund anfänglicher technischer Probleme und eines höheren Ressourcenaufwands wurde das Projekt teurer als erwartet. So muss der Einwohnerrat nun die Kreditabrechnung inklusive der rund 32.000 Franken Mehrkosten genehmigen. Dies soll in der Sitzung des Einwohnerrates am 18. September geschehen. Und noch zum Sport. Der FC Schaffhausen muss die erste Niederlage der Saison einstecken. Beim heutigen Spiel in Zürich haben die Schaffhauser mit 3:1 gegen die U21-Mannschaft des FC Zürich verloren. Dadurch verliert der FCS auch die Tabellenführung in der Promotion League an den FC Biel. Das nächste Spiel am Samstag, 5. September, bestreitet der FCS in der heimischen Arena gegen IF Juventus. Anpfiff gegen die Aufsteigermannschaft aus Zürich ist um 15:30 Uhr.
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1: Der heutige Abend ist weiterhin freundlich in der Region Schaffhausen mit milden Temperaturen. In der Nacht kann es einzelne Regengütsche oder Regenwetter geben und die Temperaturen gehen dazu zurück auf um die 17 Grad. In der neuen Woche starten wir auch noch mit Restwolken und eventuell stellenweise noch ein bisschen Regen. Der Tag soll jetzt aber trocken sein und wechselnd bewölkt bei maximal um die 24 Grad.

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1: Im Studio ist Sophie Wirth. Guten Abend. Nicht alle Frauen, die beim Kanton Schaffhausen arbeiten und Mutter geworden sind, erhalten während des Mutterschaftsurlaubs gleich lange einen Lohn. Wer weniger als 9 Monate lang beim Kanton angestellt ist, hat nur Anspruch auf 2 Monate Lohnauszahlung. SP-Kantonsrätin Isabel Lüthi und GLP-Kantonsrätin Majova Alaye wollen das ändern. Sie fordern, dass künftig alle Frauen Anspruch auf 4 Monate Lohnauszahlung haben. Sie haben deshalb einen politischen Vorstoß eingereicht, damit das kantonale Personalgesetz entsprechend angepasst wird. Das Schaffhauser Kantonsparlament wird an einer der kommenden Sitzungen über die Motion entscheiden. In seiner nächsten Sitzung wird der Steiner Einwohnerrat über die Kreditabrechnung des Informatikprojekts aus dem Jahr 2025 abstimmen. Im Dezember 2024 genehmigte der Einwohnerrat einen Kredit über 200.000 Franken für eine neue Informatiklösung. Die Arbeiten wurden im Dezember 2025 abgeschlossen. Aufgrund anfänglicher technischer Probleme und eines höheren Ressourcenaufwands wurde das Projekt teurer als erwartet. So muss der Einwohnerrat nun die Kreditabrechnung inklusive der rund 32.000 Franken Mehrkosten genehmigen. Dies soll in der Sitzung des Einwohnerrates am 18. September geschehen. Und noch zum Sport. Der FC Schaffhausen muss die erste Niederlage der Saison einstecken. Beim heutigen Spiel in Zürich haben die Schaffhauser mit 3:1 gegen die U21-Mannschaft des FC Zürich verloren. Dadurch verliert der FCS auch die Tabellenführung in der Promotion League an den FC Biel. Das nächste Spiel am Samstag, 5. September, bestreitet der FCS in der heimischen Arena gegen IF Juventus. Anpfiff gegen die Aufsteigermannschaft aus Zürich ist um 15:30 Uhr.
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1: Der heutige Abend ist weiterhin freundlich in der Region Schaffhausen mit milden Temperaturen. In der Nacht kann es einzelne Regengüsse oder Regenwetter geben und die Temperaturen gehen dazu zurück auf um die 17 Grad. In der neuen Woche starten wir auch noch mit Restwolken und eventuell stellenweise noch ein bisschen Regen. Der Tag soll es aber trocken sein und wechselnd bewölkt bei maximal um die 24 Grad.

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1: Im Studio ist Sophie Wirth. Guten Abend. Eine Spezialkommission des Schaffhauser Kantonsrats hat das Stipendiendekret präzisiert. Unter anderem hat sie einen Artikel geändert, in dem festgehalten wird, inwiefern das Einkommen der Eltern bei der Vergabe von Stipendien berücksichtigt wird. Gegen die neue Version des entsprechenden Artikels gab es in der Kommission keine Gegenstimme. Allerdings haben sich 3 der 9 Kommissionsmitglieder enthalten. Das ist dem Bericht der Kommission zu entnehmen. Nun muss der Kantonsrat noch über das Stipendiendekret entscheiden. Grundsätzlich soll die neue Version des Dekrets dazu führen, dass Stipendien fairer verteilt werden. Damit soll die Chancengleichheit erhöht werden. Auslöser dafür war eine Motion der Kantonsräte Tim Bucher der GLP und Raphael Rohner aus der FDP, die im 2022 vom Parlament angenommen wurde. Mit einer ersten Version des neuen Dekrets war das Parlament allerdings noch nicht zufrieden. Es hatte das Dekret deshalb Mitte Mai zurück in die Kommission geschickt. Die Gemeinde Wilchingen möchte ihre Wärmezentrale sanieren. Wie aus einem Bericht und Antrag der Gemeinde hervorgeht, wurde diese seit über 20 Jahren nicht mehr erneuert. Die Holzschnitzelheizkessel sind in die Jahre gekommen und der Unterhaltsaufwand nimmt kontinuierlich zu. Bei der Sanierung soll ein Teil ersetzt und ein anderer erneuert werden. Insgesamt soll die Sanierung rund 3,1 Millionen Franken kosten. Über die Sanierung wird die Gemeindeversammlung am 17. September entscheiden. Und noch zum Sport. Der FC Schaffhausen muss die erste Niederlage der Saison einstecken. Beim heutigen Spiel in Zürich haben die Schaffhauser mit 3:1 gegen die U21-Mannschaft des FC Zürich verloren. Dadurch verliert der FCS auch die Tabellenführung in der Promotion League an den FC Biel. Das nächste Spiel am Samstag, 5. September, bestreitet der FCS in der heimischen Arena gegen IF Juventus. Anpfiff gegen die Aufsteigermannschaft aus Zürich ist um 15:30 Uhr.
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1: Der heutige Abend ist weiterhin freundlich in der Region Schaffhausen mit milden Temperaturen. In der Nacht kann es einzelne Regengütsche oder Regenwetter geben und die Temperaturen gehen dazu zurück auf um die 17 Grad. In der neuen Woche starten wir auch noch mit Restwolken und eventuell stellenweise noch ein bisschen Regen. Der Tag soll jetzt aber trocken sein und wechselnd bewölkt bei maximal um die 24 Grad.

Zur Einleitung von der heutigen Sendung, der Joe Melson. Wir hören in der heutigen Sendung ein paar Interpreten, Sänger und Songschreiber, die jetzt in der Sommerzeit verstorben sind. So, der Joe Melson haben wir gehört mit Shook Up. Im Jahr 1960 ist das rausgekommen und auch 1960 aufgenommen worden. Der Joe Melson selber nicht so erfolgreich gewesen als Sänger, aber als Songschreiber, besonders zusammen mit dem Roy Orbison. So ist er mitverantwortlich gewesen für zwei Hits vom Roy Orbison Running Scared und der andere Titel, den man auch noch sehr gut kennt, der aber für den Roy Orbison nicht so ein Hit war, nämlich Blue Bayou, auch zusammengeschrieben mit dem Joe Melson. Und der dritte, das ist Only the Lonely, gesungen jetzt da vom Roy Orbison, geschrieben vom Joe Melson zusammen mit dem Roy Orbison.

Der Roy Orbison mit Only the Lonely, einer von seinen ganz grossen Hits. Der Roy Orbison selber schon 1988 gestorben, aber der Mitsongschreiber, der da an dem Hit mitgeschrieben hat, Joe Melson, der ist jetzt am 1. Juli verstorben. Und auch der nächste Musiker, der ist verstorben.

Les Johnson und Studioband da mit Hoppin' Mad. Erschien in der Schweiz beim Musikvertrieb, also auf dem Label Capital, aber Musikvertrieb hat es rausgegeben da in der Schweiz. Der Les Johnson selber hat eben unter dem eigenen Namen Aufnahmen gemacht und hat eigentlich zur Studioband von Capital Records gehört. Entdeckt wurde von Johnny Otis und so ist er dann auch bei Aufnahmen dabei von Peggy Lee, Nat King Cole, Frank Sinatra und verschiedenen mehr. Er hat wirklich zum Kern von der Studiomusiker bei Capital Records zählt. Les Johnson, der ist am 15. Juli verstorben. Und jetzt kommen wir zum Titel Twist and Shout, die Version von den Isley Brothers aus dem Jahr 1962.

Am 17. Juli verstorben, der Sommer, der Freddie Cannon. Freddie Cannon mit ersten Titel schon einigermaßen Erfolg gehabt, nämlich Tallahassee Lassie. 1959 war das gewesen und dann ebenfalls noch Way Down Yonder in New Orleans. Das dann Platz Nummer 3 in den US-Charts. Und im ähnlichen Stil ist es weitergegangen wie mit Chattanooga Shoeshine Boy, California, Here I Come. Muscat Rumble habe ich glaube auch schon gespielt in der Sendung For Me and My Girl und Palisade Parks im Jahr 1962 und wir haben jetzt die Rückseite von Palisade Parks gehört. Es geht um die Sommerferien, nämlich June, July und August, die ganz grosse Sommerferien. Platz Nummer 3 ist die Single gelandet mit der A-Seite Palisade Parks. Der Freddie Cannon ist lang aktiv gsi. Das heisst, eigentlich bis zuletzt auch an Festivals noch auftreten. Der Freddie Cannon, jetzt am 17. Juli verstorben. 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

Phil Haley and his comments und der Titel Talk to Me aus dem Jahr 2017. Und das nächste kommt aus Deutschland, Ray Allen und seine Band aus Leipzig. Und entstanden ist es vor 2 Jahren, im 2024, der Titel Don't Push Me.

Das ist auch schon ein bisschen älter, 1978 rausgekommen, natürlich der Killer, der Jerry Lee Lewis und der Titel Peavey's Place. Und zwar eben 1978 auf dem Album Keeps Rockin' rausgekommen. Das nächste ist wieder ein bisschen neuer. Man hört Electric Bluebirds und der Titel Wake Me, Shake Me.

0: Electric Bluebirds mit Wake Me, Shake Me. Und jetzt zu einer Country-Gigantin. Ja, man hat es überall gelesen und gehört, dass sie gestorben ist, nämlich Dolly Parton. Sie hat schon in den 50er Jahren die allererste Single veröffentlicht, 1959. Und dann fortlaufend dort 60er Jahre durch, bis ins hohe Alter. Und wir hören von der Dolly Parton der Titel The Seeker.
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Dolly Parton, kürzlich verstorben, und der Titel «The Seeker». Das, was jetzt kommt, das ist brandneu, der Zack McNabb und «That's How Oklahoma Said Goodbye».

Zack McNabb mit dem eigenen geschriebenen Song «That's how Oklahoma said goodbye». Und in dem Fall war Oklahoma eine Frau. Und den Song hat er natürlich selber geschrieben. Er selber kommt aus der Region vom östlichen Bereich vom Staat Tennessee in den USA. Zack McNabb und «That's how Oklahoma said goodbye» ist ganz frisch erschienen. Auch ganz frisch erschienen am 21. August ist sie rausgekommen, die erste Single-Auskopplung aus dem Album von Simon Langhardt. Der Simon Langhardt hat für sein erstes Soloalbum den Schaffhauser Kulturpreis bekommen und aufgrund von der Plattenfirma hat es Single-Releases gegeben, vorab, und zwar wirklich als Single, also Vinyl, respektive EHIP. In dem Fall sind drei verschiedene Versionen vom einen Song drauf, wo der Simon geschrieben hat. Der Simon Langhardt selber kennt man als langjähriger Bassist von den Peacocks und jetzt endlich ein Solowerk. Und wir hören ab der Vorab-Single, wo am 21. August rausgekommen ist, Rhythm Bound, und zwar die Rousing-Version. Die Roaring-Version, die kann man auch im YouTube anschauen mit passendem Video dazu. Da der Simon Langhardt mit Rhythm Bound.

allererste Single-Auskopplung aus dem ersten und neuen Soloalbum von Simon Langhardt, das am 25. September erscheint. Und wir haben da eben den Titel Rhythm Bound gehört, und zwar die Rousing-Version. Der Simon Langhardt.

0: Ja, deutsch gesungen, der Bebino Di Capri's Lob in Capri hat den Titel geheissen. Grund ist, der Giuseppe Bebino Faiella ist am 11. Juli gestorben. Er ist aus Capri gekommen und so ist der Übername halt Bebino Di Capri gewesen. Hat mit dem Saint-Tropez-Twist und etlichen anderen Titel weltweit Erfolg gehabt, und auch im deutschsprachigen Raum, wie eben das vorne, wo wir gehört haben, Slop in Capri vom Bebino Di Capri. Und auch verstorben ist der Karl Gerhard Lundquist, besser bekannt worden als Little Gerhard. Er hat in Schweden bereits in den Ende 50er Jahren Platten aufgenommen und es sind dann auch vier deutsch gesungene Singles erschienen. Und eine lassen wir jetzt da vom Lil Gerhard und seine Rockin' G-Man.
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0: ja recht, ich komm ja schon.
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2: Der Little Gerhard. Wenn man hört, Karl Gerhard Lundquist ist in der Nacht auf den Dienstag, 14. Juli, verstorben. Er hat eine goldige bekommen, eine goldige Single für seine Fassung von Buona Sera Signorina. Ist also sehr erfolgreich gewesen in Schweden. Und dann sind eben die vier deutschen Singles entstanden und schlussendlich hat er dann noch Lieder in Schwedisch gesungen, so zum Beispiel den Sista Mohikanen. Das ist die schwedische Version gewesen von Da sprach der alte Häuptling der Indianer, eine Coverversion von Gus Bacchus. Und Mitte der 60er Jahre hat der Gerhard Lundquist eher im Hintergrund geschafft. Er hat auch Agneta Falskög entdeckt, wo er dann später mit der ABBA eine Weltkarriere gestartet hat. Soweit zum Lil Gerhard, der am 14. Juli verstorben ist. Auch verstorben ist der Vernon Taylor, ein Rockabilly-Sänger, Musiker. Er hat insgesamt 4 Singles veröffentlicht am Anfang von seiner Karriere, nämlich 1957 und 1958. Ist je ein Single auf Dot Records rausgekommen und 1958 und 1959 dann noch 2 Singles bei Sun Records. Und dann hat ihm das Musikbusiness ein bisschen angefangen zu stinken und er hat sich dem normalen bürgerlichen Leben zugewendet und das auch genossen. Mit dem Rockabilly Revival und so hat man ihn dann wieder irgendwie aufgestöbert und dazu gebracht, dass er 1989 dann wieder auftreten ist und auch an diversen Festivals. Der Vernon Taylor hören wir jetzt mit der einen Single, die bei Sun Records erschienen ist, und zwar seine Fassung vom Roy Orbison-Titel Sweet and Easy to Love.

Der Vernon Taylor, 1959 mit Sweet and Easy to Love. Der Vernon Taylor am 12. Juli verstorben. Das war es auch schon wieder. Jukebox Melodies, am Mikrofon war Rolf Meister. Ich hoffe, dass es Spass gemacht hat beim Zuhören und ich hoffe, dass ihr das nächste Mal wieder dabei sind. Freitagabend vom 7. bis 8. und am Sonntagabend die Wiederholung vom 10. bis am 11. Da zum Schluss noch ein paar Takte vom Billy Crash Cranock und zwar Lulu Lee. Ciao zusammen und macht's gut.

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1: Im Studio ist Sophie Wirth. Guten Abend. Eine Spezialkommission des Schaffhauser Kantonsrats hat das Stipendiendekret präzisiert. Unter anderem hat sie einen Artikel geändert, in dem festgehalten wird, inwiefern das Einkommen der Eltern bei der Vergabe von Stipendien berücksichtigt wird. Gegen die neue Version des entsprechenden Artikels gab es in der Kommission keine Gegenstimme. Allerdings haben sich 3 der 9 Kommissionsmitglieder enthalten. Das ist dem Bericht der Kommission zu entnehmen. Nun muss der Kantonsrat noch über das Stipendiendekret entscheiden. Grundsätzlich soll die neue Version des Dekrets dazu führen, dass Stipendien fairer verteilt werden. Damit soll die Chancengleichheit erhöht werden. Auslöser dafür war eine Motion der Kantonsräte Tim Bucher der GLP und Raphael Rohner aus der FDP, die im 2022 vom Parlament angenommen wurde. Mit einer ersten Version des neuen Dekrets war das Parlament allerdings noch nicht zufrieden. Es hatte das Dekret deshalb Mitte Mai zurück in die Kommission geschickt. Die Gemeinde Wilchingen möchte ihre Wärmezentrale sanieren. Wie aus einem Bericht und Antrag der Gemeinde hervorgeht, wurde diese seit über 20 Jahren nicht mehr erneuert. Die Holzschnitzelheizkessel sind in die Jahre gekommen und der Unterhaltsaufwand nimmt kontinuierlich zu. Bei der Sanierung soll ein Teil ersetzt und ein anderer erneuert werden. Insgesamt soll die Sanierung rund 3,1 Millionen Franken kosten. Über die Sanierung wird die Gemeindeversammlung am 17. September entscheiden. Und noch zum Sport. Der FC Schaffhausen muss die erste Niederlage der Saison einstecken. Beim heutigen Spiel in Zürich haben die Schaffhauser mit 3:1 gegen die U21-Mannschaft des FC Zürich verloren. Dadurch verliert der FCS auch die Tabellenführung in der Promotion League an den FC Biel. Das nächste Spiel am Samstag, 5. September, bestreitet der FCS in der heimischen Arena gegen IF Juventus. Anpfiff gegen die Aufsteigermannschaft aus Zürich ist um 15:30 Uhr.
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1: Heute Nacht kann es stellenweise noch ein bisschen Regen geben und auch in Morgen rein kann es teilweise noch nass werden. Der Tag wird jetzt aber trocken sein und wechselnd bewölkt. Temperaturen bewegen sich zwischen 17 Grad am Morgen und 24 Grad am Nachmittag.

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1: 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Herzlich willkommen am letzten Sonntag im Monat zur Unterwegssendung, einem kirchlichen Magazin bei Radio Munut. Durch die kommende Stunde begleitet sie Nathalie Delisa
2: und Doris Brodbeck. Wir zeigen Ihnen mit drei Berichten, mit was sich die Kirchen in der Region Schaffhausen befassen. Sie können uns auch gerne direkt ansprechen über ein E-Mail an studio@radiomonat.ch. Bettagsaktion Schaffhausen hilft unterstützt das Jahr die Renovation vom Primarschulgebäude von Les Gazelles in Kinshasa in der Demokratischen Republik Kongo. Auf dem neuen Dach von der Schulzimmer sollen Photovoltaikanlage auch für die Nähmaschinen und Computer von der Berufsschulklasse eine stabile Stromversorgung sichern. Ich habe mit dem Präsidenten vom Schaffhauser Verein Freundinnen und Freunde vom Schulzentrum Les Gazelles, mit dem Matthias Gaffner, geredet. Mehr dazu im dritten Beitrag von der kommenden Stunde, etwa am 20 vor.
1: Am 20. September lädt die Neuapostolische Kirche Schaffhausen Neuhausen herzlich zu ihrem 125-jährigen Jubiläum ein. Ich habe den Anlass genutzt und den Gemeindevorsteher Stefan Sigrist und den Benno Fichter, Leiter der Ökumene, in der Neuapostolischen Kirche getroffen. Die Kirche befindet sich am schönen Rheinweg, wo auch der Velo- und Fußgängerweg von Neuhausen nach Schaffhausen vorbeiführt. Sie haben mir unter anderem über die Entstehungsgeschichte der Neuapostolischen Kirche in unserer Region erzählt und auch, welche Rolle die Ökumene für sie spielt. Mehr dazu im zweiten Beitrag von der kommenden Stunde, etwa am 20 ab.
2: Wirtschaftsethik und christliche Ethik, wie geht das zusammen? Die drei Landeskirchen laden den Herbst zu Vorträgen ein unter dem Thema «Teilen oder Profit?» Christlich unterwegs in der Wirtschaftswelt. Der erste Abend ist bereits am 9. September. Ich habe mich mit dem Peter Vogelsanger unterhalten. Er ist reformierter Pfarrer in Schaffhausen-Herblingen und organisiert zusammen mit der Bernadette Peterer vom katholischen Pastoralraum Schaffhausen-Reyat, mit der Verena Hubmann von der reformierten Kirchgemeinde St. Johann Münster und dem Klaus Gross

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2: Wirtschaftsethik und christliche Ethik. Wie geht das zusammen? Die drei Landeskirchen laden den Herbst zu Vorträgen ein unter dem Thema Teilen oder Profit? Christlich unterwegs in der Wirtschaftswelt. Der erste Abend ist bereits am 9. September. Ich habe mich mit dem Peter Vogelsanger unterhalten. Er ist reformierter Pfarrer in Schaffhausen-Herblingen und organisiert zusammen mit der Bernadette Peterer vom katholischen Pastoralraum Schaffhausen-Reyat, mit der Verena Hubmann von der reformierten Kirchgemeinde St. Johann Münster und dem Klaus Gross von der christkatholischen Gemeinde Schaffhausen-Thurgau die Bildungsreihe im Pfarreizentrum St. Konrad Schaffhausen. Peter Vogelsanger, die drei Landeskirchen haben in der Stadt Schaffhausen ein Format geschaffen, um über aktuelle Themen zu diskutieren. Das Verhältnis von Wirtschaft und christlicher Ethik ist damals an der Reihe. Wie haben Sie als Pfarrer mit der Wirtschaft Berührungen?
3: Wir als Chile sind genauso Teil der Wirtschaft. Wir sind Arbeitnehmerinnen und Arbeitgeber. Wir haben den Einkauf und beauftragen Handwerker, Musikerinnen und so weiter. Mit dem Geld, das uns zur Verfügung steht, müssen wir wirtschaften, wie jede andere Organisation auch. Das Evangelium von Jesus Christus gibt uns aber klare Richtlinien vor. Menschenwürde darf nicht unter die Räder kommen. Verträge und Handelsbeziehungen müssen gerecht sein. Auch wirtschaftlich gilt es, auf die Schwachen Rücksicht zu nehmen. Diesen Aspekt müssen wir als Chile in die Öffentlichkeit heraustragen.
2: Ja, wie sind Sie jetzt als Vorbereitungsteam zu dem Thema christliche Ethik und Wirtschaft gekommen?
3: In den USA bestimmt im Moment der amerikanische Präsident die Politik, das Militär und die Kultur. Es geht aber gern vergessen, dass hinter allem die sogenannte Trump-Ökonomik steht. Noch viel mehr als im Kolonialismus und im Neoliberalismus werden dort Stellschrauben so gestellt, dass die Reichen noch reicher werden und die Armen leer ausgehen oder ganz einfach aus dem Land raus deportieren.

0: kritisiert werden. Und das wird vom Präsident und seinen Leuten dann noch als christlich bezeichnet. Wir wollen aufzeigen, was wirklich christliches Wirtschaften ist.
1: Dann ist das ja sehr aktuell, der Anlass, wo Sie zu dem Thema geführt hat. Wie sieht jetzt Ihr Programm aus? Was haben Sie sich da überlegt? Was möchten Sie zu dem Thema machen?
0: Am ersten oben, da setzen wir uns mit der Ethik auseinander. Am zweiten mit der Bibel. Und am dritten mit dem konkreten christlichen Unternehmertum. Als Referenten haben wir hier dabei Referenten wie der Stefan Feldhaus, ein Ethikprofessor. Oder die Ulrike Klaasen, die aus der Praxis der Unternehmensführung kommt.
1: Sie haben also prominente Personen eingeladen. Wer hoffen Sie damit anzusprechen als Publikum? Wer ist eingeladen?
0: Einladen tun die drei Landeskirchen. Willkommen sind alle Menschen, die sich kritisch mit dem Thema auseinandersetzen möchten. Der Eintritt ist frei. Es gibt im Nachgang auch noch Gelegenheit, bei einem Glas Wein oder Mineralwasser das Thema untereinander zu vertiefen.
1: Wer wünschen Sie sich denn als Publikum? Möchten Sie auch Menschen aus der Wirtschaft ansprechen?
0: Natürlich auch. Und wir haben gerade auch unter unseren Mitgliedern viele, die in der Wirtschaft Verantwortung übernehmen. Aber wir dürfen nicht vergessen, jede und jeder von uns ist Teil der Wirtschaft. Ob man jetzt über 1 Franken oder über 1 Million verfügt.
1: Also das Wirtschaften im Kleinen oder im Grossen ist das Thema auch von dieser Kursreihe, die die 3 Landeskirchen Schaffhausen im St. Konrad anbieten. Jetzt möchte ich Sie, Peter Vogelsanger, aber noch nach einem Musikwunsch fragen. Was dürfen wir für Sie spielen?
0: Es klimpert im Kasten. Das Stück «Money» von der Pink Floyd. Es ist 1973 in die Hitparade gekommen und es hat meine ganze Generation geprägt.
1: Also mal schauen, ob es klimpert. Peter Vogelsanger, vielen Dank für das Gespräch über die Bildungsreihe Wirtschaft und christliche Ethik. Wie geht das zusammen? Die Frage fürs Unterwegs bei Radio Monat gestellt hat Doris Brodbeck.

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1: 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Am 20. September lädt die Neuapostolische Kirche Schaffhausen-Neuhausen herzlich zu ihrem 125-jährigen Jubiläum ein. Ich habe den Anlass genutzt und den Gemeindevorsteher Stefan Sigrist und den Benno Fichter, Leiter der Ökumene, in der Neuapostolischen Kirche getroffen. Die Kirche befindet sich am schönen Rheinweg, wo auch der Velo- und Fußgängerweg von Neuhausen nach Schaffhausen vorbeiführt. Sie haben mir unter anderem über die Entstehungsgeschichte der Neuapostolischen Kirche in unserer Region erzählt und auch, welche Rolle die Ökumene für sie spielt. Willkommen bei der Sendung «Unterwegs» bei Radio Munot, Stefan Sigrist und Benno Fichter.
2: Grüezi, Frau Delisa. Wir freuen uns, dass Sie heute zu uns gekommen sind und wir bei Ihnen in der Sendung dürfen sein.
3: Ein Grüezi auch von meiner Seite.
1: Nächsten Monat feiern Sie 125 Jahre Bestehen von der Neuapostolischen Kirche Schaffhausen-Neuhausen. Es ist eine vergleichsweise neue, junge Kirche bei uns im Kanton. Erzählen Sie gerne von der Entstehungsgeschichte von der Neuapostolischen Kirche hier in Schaffhausen und Umgebung.
2: Das mache ich gerne. Die Neuapostolische Kirche ist eine weltweit tätige christliche Kirche mit etwa 9 Millionen Mitgliedern in 200 Ländern. Ein kurzer geschichtlicher Hintergrund zur Entstehung der Neuapostolischen Kirche. Der Ursprung führt uns zurück nach England und Deutschland. Ein Anfang vom 19. Jahrhundert. In dieser Zeit ist der Glaube durch den wachsenden Rationalismus infrage gestellt worden. Und die Politik hat vermehrt Einfluss auf die Religion genommen. Durch diese Umstände ist der Ruf bei vielen gläubigen Menschen nach Besinnung auf das Evangelium und die Hoffnung auf Christi Wiederkunft lauter geworden. Die Gründung der Neuapostolischen Kirche geht auf diese Zeit zurück. 1863 ist sie aus der katholisch-apostolischen Gemeinde entstanden. Ja, wie ist jetzt der Glaube nach Schaffhausen gekommen? Ein Samuel Vogt von Zürich hat 1899 seiner Mutter in Schaffhausen das Gedankengut vom neuapostolischen Glauben nähergebracht. Gleich hat man sich mit anderen interessierten Christen in der Stube getroffen und den Glauben austauscht. Die Zahl der Gläubigen hat schnell zugenommen, sodass vor 125 Jahren, am 1. August 1901, die Gemeinde Schaffhausen-Neuhausen gegründet worden ist. Wegen dem grossen Wachstum hat man gleich ein Grundstück am Rheinweg gekauft und eine erste Kapelle errichtet. 1970 ist die heutige Kirche gebaut worden und hat die alte Kapelle ersetzt. Die Gemeinde von Schaffhausen-Neuhausen hat dazu beigetragen, dass der Glaube sich auch in der Region ausbreitet hat und weitere Gemeinden gegründet worden sind. Unsere Gemeinde hat heute 310 Mitglieder.
1: Vielen Dank. Ich als katholische Theologin kenne die Neuapostolische Kirche ehrlicherweise kaum. Darf ich fragen, was ist ihre Besonderheit? Was macht sie aus?
2: Ja, wie viele andere christliche Glaubensgemeinschaften sehen wir uns als Teil der Kirche Jesu Christi. Das heisst, wir haben viel mehr Gemeinsames als Trennendes mit anderen christlichen Gemeinschaften. Ich finde es wichtig, dass wir als Christen trotz der unterschiedlichen Ausprägungen die Gemeinsamkeiten erkennen, bewahren und pflegen. Zu Ihrer Frage, was ist die Besonderheit der Neuapostolischen Kirche? Ein wichtiger Kernpunkt für unsere Glaubenslehre ist das Apostelamt. In der Urkirche hat Jesus Apostel berufen. Wir glauben, dass es auch heute das Apostelamt braucht. Darum haben wir heute in der Neuapostolischen Kirche wirkende Apostel. Die Apostel haben den Auftrag und die Vollmacht, die Sünden zu vergeben, das Sakrament zu spenden, das Evangelium zu predigen und die Gläubigen auf die Wiederkunft von Jesu Christi vorzubereiten. Wir haben einen Stammapostel. Er heisst Helge Mutschler. Er ist das weltweite Oberhaupt und zusammen mit dem Apostel leitet er die Neuapostolische Kirche. Ein weiteres wichtiges Merkmal ist sicher die zentrale Ausrichtung und die Vorbereitung auf die Wiederkunft Jesu Christi. Wir kennen die drei Sakramente, Taufe, das Heilige Abendmahl und die Heilige Versiegelung. Die Sündenvergebung und Heiliges Abendmahl feiern wir in jedem Gottesdienst. Seit 2023 können auch Frauen als Geistliche ordiniert werden. Das war eine wichtige Entwicklung für die Kirche. Zum Gottesdienst sind alle ganz herzlich willkommen. Gottesdienst sind immer am Sonntagmorgen um 9:30 Uhr und am Mittwochabend um 8 Uhr. Wir freuen uns auf jeden Besuch.
1: Am 20. September findet die Jubiläumsfeier statt. Und dazu gehört auch ein Gottesdienst, zu dem alle Interessierten von unterschiedlichen Konfessionen herzlich eingeladen sind. Ist es ein Zufall, dass ein Jubiläum gerade am Dank-, Buß- und Bettag gefeiert wird? Oder setzt man da bewusst ein Zeichen von der Ökumene?
3: Der Dank-, Buß- und Bettag ist für uns ein ganz besonderer Feiertag. Wir danken an diesem Tag unserem Gott und Vater für alles, was wir dürfen haben. So ist es auch unsere Dankbarkeit für 125 Jahre lebendige, freudige Gemeinde in Schaffhausen, die wir an diesem Tag feiern dürfen. Der Bettag hat aber auch für die Ökumene eine grosse Bedeutung. So trifft es sich gut, diesen Tag auch gemeinsam mit unseren christlichen Freunden zu begehen.
1: In 3 Wochen ist es dann soweit und die Vorbereitungen für das Jubiläum sind in vollem Gange. Auf was freuen Sie sich am meisten?
3: Im Zentrum steht natürlich der Gottesdienst und die Gemeinschaftspflege. Es ist uns aber auch eine ganz grosse Freude, dass wir an diesem Tag auch ein humanitäres Zeichen setzen können. Die Stiftung Humanitas von der Neuapostolischen Kirche Schweiz unterstützt die Institution Altra mit einer namhaften Spende. Mit dieser Spende können wir das Projekt «Reinblick» arbeiten, lernen, begegnen, unterstützen. Ein Projekt, das die Inklusion von behinderten Menschen im Mittelpunkt steht. Wir sind sehr beeindruckt, was die Altra im Raum Schaffhausen leistet.
2: Ich freue mich sehr auf den Festgottesdienst, der gehalten wird für unseren Apostel Reto Keller und wodurch unser Projektchor musikalisch umrahmt wird.
1: Zum Schluss dürfen Sie sich ein Lied wünschen und gerne auch verraten, warum Sie gerade das Lied auswählen. Wir werden es im Anschluss an das Interview gerne für Sie spielen.
2: Ich habe das Lied «Here I am, hier bin ich» von der Julia Meyer ausgewählt, weil das Lied so wunderbar ausdrückt, dass Gott uns in jeder Lebenssituation zur Seite steht. In schwierigen oder freudigen Momenten.
1: Danke vielmals für das Gespräch. Stefan Sigrist und Benno Fiechter von der Neuapostolischen Kirche Schaffhausen-Neuhausen. An ihrem Jubiläum am 20. September wünsche ich Ihnen und allen Teilnehmenden ein schönes Fest. Die Frage fürs Unterwegs hat gestellt Nathalie Delisa.

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2: Bettagsaktion Schaffhausen hilft unterstützt das Jahr die Renovation vom Primarschulgebäude von Le Gazelle in Kinshasa in der Demokratischen Republik Kongo. Auf dem neuen Dach der Schulzimmer sollen Photovoltaikanlagen auch für die Nähmaschinen und Computer der Berufsschulklasse eine stabile Stromversorgung sichern. Ich habe mit dem Präsidenten des Schaffhauser Vereins, Freundinnen und Freunde vom Schulzentrum Le Gazelle, mit dem Matthias Gaffner geredet. Matthias Gaffner, mit welchem Gefühl denken Sie an die Schule Le Gazelle?
3: Es ist ein sehr angenehmes Gefühl, weil mein erster Gedanke ist so, wenn die Schule am Morgen anfängt, dann tönen Lieder aus allen Klassen. Und da sind dann vielmal auch immer wieder die gleichen und gibt es so ein bisschen heimatliches Gefühl, obwohl man so weit weg ist dann dort in Kinshasa, ist eine Vertrautheit und ein gutes Gefühl damit verbunden.
2: Sie fühlen sich auch ein bisschen dort zu Hause?
3: Ja, es ist jetzt 20 Jahre, seit ich das erste Mal dort war. Im Jahr 2006 habe ich, weil ich noch Pfarrer war, einen Studienurlaub gehabt und bin dann während 3 Monaten dort gewesen und habe in der Schule mitgeholfen und sozusagen ein Vollbad in afrikanischer Kultur, die ich vorher überhaupt nicht kennt habe, bekommen habe und durch Heidi Kabango viele Erzählungen und über Kultur und was ich alles schon seit den 60er Jahren dort in Kinshasa erlebt habe.
2: Sie haben mitgeholfen in der Schule, Sie sind ja auch ausgebildet als Lehrer. Wie ist das so gegangen?
3: Ich habe am Anfang schon mehr beobachtet, aber man kann eigentlich gleich ein bisschen mithelfen, weil Heidi Kabango ist eine Schweizer Lehrerin. Also sie hat in Schaffhausen das Lehrerseminar gemacht und hat auch immer wieder in Europa, also in Deutschland und in der Schweiz, wenn sie da war, Kurs gemacht, sodass die Methoden eigentlich einem sehr bekannt sind, also wie man lernt lesen, wie man lernt schreiben, rechnen. Und auch im Kindergarten, die Spiele sind zum Teil aus der Schweiz, die dort gemacht werden. Also, wenn man mit dem Französisch dann mal ein bisschen zu Gang kommt, weil die Amtssprache und die Schulsprache ist Französisch im Kongo, dann kann man eigentlich schnell ein bisschen mithelfen. Und es ist auch für die Schüler interessant, überhaupt jemanden dort zu haben, der zuschaut und wo eine Verbindung zu Europa, zu der Welt außerhalb vom Kongo herstellt.
2: Ja, Sie haben schon erwähnt, Heidi Kabango Stahel, sie ist als junge Lehrerin nach Kinshasa gereist und hat dort mit ihrem Mann dann die Schule gegründet. Sie ist vor 5 Jahren verstorben. Was sind denn so für Prinzipien oder für Anliegen gewesen, die sie mit dieser Schulgründung verfolgt hat, Heidi Kabango?
3: Also, wo ich mal mit der, von der Schule heimgelaufen bin, hat sie gesagt, wo wir so Kinder gesehen haben auf der Strasse, die keine Schule besuchen, dass ihr da wie weh tut, also dass die keine Schulbildung überkommen. Und ich habe auch jetzt ein bisschen einen komischen Ausspruch gehört, wo von der höchsten Klasse, also von denen, die jetzt dann den Abschluss machen, die Kinshasa, ich war im Februar dort gewesen, die sind ja dann Primarlehrer. Einer gesagt hat, also sie hatten so Unterricht in Ethik. Wie sind denn die jungen Leute, die keine Schulbildung haben? Und dann nachher hat er gesagt, die Mädchen, elles sont frivoles et ont des mauvais mœurs. Also sie haben keine Bildung und sie sind halt einfach auf der Straße und schlagen sich irgendwie durch. Und da ist ein grosses Anliegen für die Heidi Kabango gewesen, dass die eine Schulbildung bekommen und dort halt viel mehr Chancen haben, im Leben eine Beschäftigung zu finden, die menschenwürdig ist und wo sie weiterführt.
2: Und auch, dass sie einfach, ja, ihre persönliche Entwicklung, oder, dass sie als Mensch haben können Wert vermittelt bekommen. Sind das jetzt einfach europäische Werte oder ist das ein Mix? Oder ja, wenn jetzt so eine Schweizerin eine Schule in Kinshasa in der Demokratischen Republik Kongo gründet?
3: Ja, also da kann man schon vielleicht ein bisschen sagen, dass es schweizerische, europäische Werte sind. Aber wenn man rechnen kann, schreiben, Sprachen kennt, also sie lernen auch Englisch und auch Lingala, dann kann man einfach in der heutigen Welt, die vernetzt ist, also es hat Schüler, ehemalige von der Schule Legazel, die in Banken arbeiten und in Unternehmen, das sind schon Sachen, die man heute international braucht, also auch im Kongo. Ihnen ist es aber schon auch wichtig gewesen, dass sie ihre eigenen Wurzeln, also die afrikanisch-kongolesische Kultur, kennen. Sie hat einen Haufen Sachen gesammelt und ein Museum gegründet, wo man sieht, wie früher die Leute gelebt haben, mit was, dass sie das Wasser aufbewahrt haben, was sehr wertvoll ist, dass man sauberes Wasser hat für Gesundheit, also dass man nicht Krankheiten überkommt. Oder, ja, auch Bekleidung, und sie führen Theaterstücke auf, immer wieder in der Schule, also zum Jahresabschluss oder bei Festgelegenheiten, wo kongolesische Sprichwörter in Theaterstücke umgesetzt werden oder wo auch von afrikanischen Autoren Theaterstücke gespielt werden auf einem sehr hohen Niveau. Sie haben immer wieder Preise bekommen und sind stolz auch auf die Schule, wo wohl eben irgendwo Schweizer Wurzeln hat, aber afrikanische Schule letzten Endes auch ist.
2: Jetzt hat ja Heidi Kabangu-Stahel in der Schweiz auch einen Unterstützungskreis gehabt, der dann vor 30 Jahren zu einem Verein geworden ist. Was für eine Unterstützung braucht denn die Schule jetzt in Kinshasa?
3: Also am Anfang sind es einfach Bekannte gsi von der Heidi Kabangu, wo ihre geholfen haben, die Schulhäuser zu finanzieren, wo sie gebaut haben. Also ihr Mann, der Gilbert Kabangu, im Dezember jetzt 25 auch gestorben ist. Er hat ja ein Bauunternehmen gehabt. Sie sind ja eine Zeit lang in der Schweiz gsi, wo er eine Ausbildung als Baumeister bekommen hat im Welschen. Und das Geld ist aber aus der Schweiz gekommen, um das Material zu kaufen und um die Schulhäuser zu bauen. Der Heidi Kabangu ist es wichtig, dass nicht die Löhne von der Schweiz aus gezahlt werden, sondern die sind durch die Eltern, also durch Schulgeld. Und jetzt ist ja im Kongo auch Gratuité, also dass jedes Kind in die Schule können soll. Und der Staat die Löhne zahlt von den Lehrern. Wir jetzt sind immer noch so im Infrastrukturbereich tätig, also der Unterhalt jetzt halt von den Gebäuden. Oder man hat auch mal noch aufgestockt, um mehr Klassenräume zu bekommen. Dann zahlen wir Computer, also da gehört heute auch dazu, also das Tastaturschreiben, dann der Umgang mit Informationen aus dem Internet. Eine Bibliothek hat die Schule auch eine sehr gute, die wir unterstützen. Dann hat es auch noch zusätzliche Lehrkräfte, also zum Beispiel für Handarbeit, also Travaux manuell, wo mit den Händen, mit Scheren, mit Falten und so weiter, mit Farben, mit Malen geschaffen wird, etwas sehr Wertvolles. Also es ist halt so, dass der Kongo die Schule viel zu wenig unterstützt und durch die Unterstützung aus der Schweiz das Niveau, das die Schule hat, kann gehalten werden.
2: Sie haben schon erwähnt, Gebäude, Infrastruktur. Jetzt sind die Gebäude ja älter geworden und es kommen auch größere Kosten auf den Verein zu. Darum hilft die Bettagsaktion Schaffhausen hilft mit einem Sammelaufruf und mit Gottesdienstkollekten am Bettag. Was wird mit dem Geld unterstützt, das jetzt am Bettag und darüber hinaus gesammelt wird?
3: Also da ist das älteste Gebäude für Primarschule. Da sind 4 Klassen drin. Und da, man muss sich einfach vorstellen, im Kongo, das Klima, die Witterungsverhältnisse haben einen starken Einfluss auf die Gebäude. Die Gebäude altert schneller als bei uns. Und da ist es einfach nötig, dass wir ein neues Dach machen und auch ein neues Unterdach, das gegen die Hitze noch ein bisschen besser isoliert ist. Und es hat auch noch andere Sachen. Wir haben schon auch noch ein bisschen Geld. Also wir sind zum Beispiel jetzt schon dran. Die Tochter von der Heidi Kabangu ist im Moment gerade in Kinshasa und überwacht die Arbeiten, wo eine neue Einfassungsmauer gebaut wird, weil die ist ein bisschen in schiefe Lage und droht umzustürzen. Und jetzt sind wir endlich dran, dass sie neu bauen wird, dass da wieder verhebt. Und dann sind halt auch die anderen Gebäude, die neue Verputz brauchen und wo innen auch die Schulzimmer neu müssen gemalt werden. Also es bleibt uns, wir sind sehr froh über die Betagsaktion, über die Hilfe, weil sonst würden wir, da könnten wir dann nicht alles bewältigen.
2: Also Sie haben noch viel weitere Aufgaben, aber das, was mit der Betagsaktion Schaffhausen hilft, unterstützt wird, ist eben das Primarschulgebäude, dass es ein neues Dach überkommt und eine Photovoltaikanlage. Jetzt, wie wird dafür gesammelt? Am Betttag Samstag gibt es auf der Vordergasse Schaffhausen einen Stand und Stein am Rhein gibt es auch Marktstände und ein Mittagessen zugunsten von der Betttagsaktion für die Schule Le Gazelle in Kinshasa. Am Samstagabend ist dann Kollekte Musik und Wort in der Stadtkirche Stein am Rhein ebenfalls dafür bestimmt. Flyer liegen in den Kirchenzeitungen auf oder drei Landeskirchen. Jetzt haben wir aber noch eine Möglichkeit, noch auf andere Art etwas zu erfahren von Kinshasa. Sie haben nämlich noch einen Musikwunsch, den wir für Sie dürfen spielen. Können Sie uns etwas dazu sagen, was das für Musik ist?
3: Ja, also das ist ein Lied, das heisst «E Maingele», das heisst «O Gott», also etwas in dieser Art. Und zwar ist es von dem Ort, wo Heidi Kabangu in den 60er Jahren auf Kinshasa gekommen ist, da gibt es immer noch den Darfur des Jeunes, also eine ökumenische Einrichtung, wo junge Leute ihre Freizeit können verbringen und unter anderem ein Chor gibt es dort, «Les petits chanteurs, danseurs du Darfur des Jeunes», ein Priester, wo traditionelle Lieder mit den jungen Leuten aufnimmt. Und es ist eine sehr animierende, fröhliche Musik, die etwas zeigt von dem, wie die Leute in Kinshasa, in dieser schwierigen, schwierigen Stadt, gleich Freude und Ausdruck entwickeln, die irgendwie einem aufhilft und daran glauben lässt, dass da eine Zukunft möglich ist.
2: Ja, besten Dank, Matthias Gaffner, für das Gespräch über das Schulzentrum Le Gazelle in Kinshasa in der Demokratischen Republik Kongo, wo das Jahr von der Betagsaktion von den drei Schaffhauser Landeskirchen unterstützt wird. Fragen fürs Unterwegs bei Radio Monat gestellt hat Doris Brodbeck.

0: Wir kommen jetzt zum Schluss von unserem kirchlichen Magazin unterwegs. Unsere drei Beiträge von der vergangenen Stunde finden Sie zum Nachhören auf der Webseite schaffhauserkirchen.ch. Dort finden Sie auch unsere Videobeiträge vom Schaffhauser Fernsehen. Das ist der Gedanke am Wochenende. Abonnieren Sie den YouTube-Kanal und so verpassen Sie keinen von unseren wöchentlichen Beiträgen. Es verabschiedet sich von Ihnen Doris Brodbeck
1: und Nathalie Delisa. Wir begrüßen Sie gern wieder zum Unterwegs Ende nächsten Monat. Sie können uns zwischendrin an jedem Werktagmorgen am 10 vor 7 auf Radio Monat hören mit dem Gedanken zum Tag. Auf Wiederhören!

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1: Im Studio ist Sophie Wirth. Guten Abend. Eine Spezialkommission des Schaffhauser Kantonsrats hat das Stipendiendekret präzisiert. Unter anderem hat sie einen Artikel geändert, in dem festgehalten wird, inwiefern das Einkommen der Eltern bei der Vergabe von Stipendien berücksichtigt wird. Gegen die neue Version des entsprechenden Artikels gab es in der Kommission keine Gegenstimme. Allerdings haben sich 3 der 9 Kommissionsmitglieder enthalten. Das ist dem Bericht der Kommission zu entnehmen. Nun muss der Kantonsrat noch über das Stipendiendekret entscheiden. Grundsätzlich soll die neue Version des Dekrets dazu führen, dass Stipendien fairer verteilt werden. Damit soll die Chancengleichheit erhöht werden. Auslöser dafür war eine Motion der Kantonsräte Tim Bucher der GLP und Raphael Rohner aus der FDP, die im 2022 vom Parlament angenommen wurde. Mit einer ersten Version des neuen Dekrets war das Parlament allerdings noch nicht zufrieden. Es hatte das Dekret deshalb Mitte Mai zurück in die Kommission geschickt. Die Gemeinde Wilchingen möchte ihre Wärmezentrale sanieren. Wie aus einem Bericht und Antrag der Gemeinde hervorgeht, wurde diese seit über 20 Jahren nicht mehr erneuert. Die Holzschnitzelheizkessel sind in die Jahre gekommen und der Unterhaltsaufwand nimmt kontinuierlich zu. Bei der Sanierung soll ein Teil ersetzt und ein anderer erneuert werden. Insgesamt soll die Sanierung rund 3,1 Millionen Franken kosten. Über die Sanierung wird die Gemeindeversammlung am 17. September entscheiden. Und noch zum Sport. Der FC Schaffhausen muss die erste Niederlage der Saison einstecken. Beim heutigen Spiel in Zürich haben die Schaffhauser mit 3:1 gegen die U21-Mannschaft des FC Zürich verloren. Dadurch verliert der FCS auch die Tabellenführung in der Promotion League an den FC Biel. Das nächste Spiel am Samstag, 5. September, bestreitet der FCS in der heimischen Arena gegen IF Juventus. Anpfiff gegen die Aufsteigermannschaft aus Zürich ist um 15:30 Uhr.
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1: Heute Nacht kann es stillweise noch ein bisschen Regen geben und auch in Morgen rein kann es teilweise noch nass werden. Der Tag soll jetzt aber trocken sein und wechselnd bewölkt. Temperaturen bewegen sich zwischen 17 Grad am Morgen und 24 Grad am Nachmittag.

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